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1: Mit Hannes Haab. Guten Morgen. Bis zuletzt hat die Regierung an der Wehrdienstreform diskutiert. Jetzt ist klar, dass der Grundwehrdienst nach 6 Monaten um 3 Monate verpflichtende Truppenübungen verlängert wird. Erster Start von wahrscheinlich vielen Diskussionen erzählt uns Markus Mesicek, Kommandant vom Milizjägerbataillon Steiermark. Gilt es die Einigung jetzt ja auch mit den Oppositionsparteien im Parlament zu diskutieren? Die Regierung braucht nämlich für einen längeren Zivildienst eine 2/3-Mehrheit im Nationalrat. Österreichs Trinkwasserversorgung ist derzeit gesichert, doch die Hitze und Trockenheit infolge des Klimawandels stellen sie vor große Herausforderungen. Deshalb lädt Bundesminister Norbert Tschotschnik heute zum 2. Trinkwassergipfel in das Bundesministerium. Dabei geht es um die aktuelle Lage und darum, was nötig ist, damit auch in Zukunft genug sauberes und leistbares Trinkwasser da ist. Rund um die Affäre um den Wiener Wirtschaftskammerboss Walter Ruck verlässt nun Ex-ÖVP-Ministerin Maria Rauch-Kallert den Wiener Wirtschaftsbund, weil sie das Verhalten des Präsidenten nicht akzeptieren kann, schreibt sie gestern auf Facebook. Als Wiener Unternehmerin müsse sie aber leider Mitglied in der Wirtschaftskammer bleiben, so das ÖVP-Urgestein. Nach dem ersten bekannt gewordenen eigenständigen Hackerangriff durch künstliche Intelligenz haben 30 große US-Tech-Unternehmen eine Sicherheitsallianz gegründet, darunter große Namen wie IBM oder Microsoft. Die Konzerne wollen KI-Modelle zur Cyberabwehr bereitstellen, Programmierer sollen diese dann weiterentwickeln.
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1: Mit Martina Steidl. Die Wehrdienstreform stößt auf ein geteiltes Echo. 6+3 ist das Modell, auf das sich die Regierung beim Grundwehrdienst geeinigt hat. Zumindest ein Fortschritt gegenüber dem Status quo, heißt es von der Wehrdienstkommission, die 8 Monate Wehrdienst plus 2 Monate Milizdienst vorgeschlagen hatte. Die Entscheidung nun sei der Start von wahrscheinlich vielen Diskussionen, meint Markus Mesicek, Kommandant vom Milizjägerbataillon Steiermark.
2: Weil ich hier 8 Monate Zeit habe, hier die Soldaten, die Rekruten auszubilden an Waffen und Gerät, entsprechende Ausbildung auch auf Zugs-, Kompanie- und Bataillonsebene durchzuführen und dann in die Miliz zu gehen und dort im Rahmen von Milizübungen das Erlernte aufzufrischen und anzuwenden. Das wäre wichtig.
1: Auch ob die vorerst freiwillige Verlängerung des Zivildienstes klappt, zeigt sich Mesicek skeptisch. Die Regierung hat gestern nach dem Sommerministerrat auch noch das Gesetz für ein Social-Media-Verbot bis 14 in Begutachtung geschickt. Beides, Wehrdienstreform und Social-Media-Verbot, sollen ab dem nächsten Jahr gelten. Der Nussensee in Bad Ischl ist wieder frei zugänglich. Die Bezirkshauptmannschaft Gmunden hat die Sperre noch am späten Nachmittag wieder aufgehoben. Der Entminungsdienst des Bundesheeres hat 2 Stück 1 Kilo Sprengsätze TNT sowie hunderte Zünder, Schrauben und 2 Stielhandgranaten gesichert. Durch den niedrigen Wasserpegel war der Kriegsschrott zutage gekommen. Nach Spanien und Frankreich sind auch in Portugal mehrere Waldbrände ausgebrochen. Mehr als 1000 Feuerwehrleute sind im Einsatz und bekämpfen die Flammen im Zentrum und im Norden des Landes. Unterstützt werden sie von rund 20 Löschflugzeugen und Hubschraubern. In Frankreich droht indes eine neue Hitzewelle, die Arbeit der Feuerwehr an der Atlantikküste zu erschweren. Nach dem ersten bekannt gewordenen eigenständigen Hackerangriff durch künstliche Intelligenz haben nun 30 große US-Tech-Unternehmen eine Sicherheitsallianz gegründet, darunter große Namen wie IBM oder Microsoft. Die Konzerne wollen KI-Modelle zur Cyberabwehr bereitstellen, Programmierer sollen diese dann weiterentwickeln.
3: Und damit liebe Grüße zu Ihnen hinters Lenkrad. Das ist der U1 Verkehrsservice um 6:03 und es schaut gut aus. Freie Fahrt, Polizei und ASFINAG haben uns nichts gemeldet. Kommen Sie gut an Ihr Ziel. Heute heißt's, die kühleren Temperaturen jetzt in der Früh noch zu genießen, weil im Laufe des Tages wird's heute ziemlich heiß. 27 bis 32 Grad sind da heute möglich. Jetzt in der Früh ist es teilweise noch ein bisschen nebelig oder es halten sich auch manchmal ein paar Wolken. Dann wird's aber überall strahlend blau. Immer wieder tauchen dann zwar Quellwolken auf, die bleiben aber harmlos. Aktuell ist es, wie gesagt, noch ein bisschen kühler. In Ampers messen wir 13 Grad, ebenso in Bruck am Ziller. Bei Ihnen in Bichelbach hat es 10 Grad und in Osttirol in Abfaltersbach hat es momentan ebenfalls 10 Grad. Morgen am Mittwoch erwartet uns dann erneut Sonne, Hitze und im Laufe des Tages auch ein paar Gewitter.

mit Anna-Maria Rödig. Worte treffen heute ihr Ziel und Entscheidungen fallen leichter als erwartet. Es wird ein Dienstag, der tatsächlich liefert, wenn wir uns drauf einlassen. Also, einen wunderschönen guten Morgen am 28. Juli. Wir schauen uns in dieser Stunde das heutige Tageshoroskop an und es ist Welttag der Vollmilchschokolade. Was ist denn Ihre Lieblingsschokolade? Wir haben uns umgehört. Das alles gibt's in dieser Stunde. Legen wir davor jetzt aber erst einmal los mit Ihrer Lieblingsmusik. Gleich haben wir Sonnenwend und den Anfang machen jetzt die Rodensteiner. Schönen guten Morgen.

0: Sonnenwends kitzeln die gute Laune raus, jetzt am Dienstag in der Früh um 10 Minuten nach 6. Es wird heute hochsommerlich am Berg und dazu gibt's beste Sicht.
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0: Ja, an der Alpen-Südseite werden die Quellwolken zwar ein bisschen größer, bleiben soweit aber harmlos. Wenn Sie heute wandern gehen, dann unbedingt beachten, dass es nicht nur im Tal, sondern eben auch am Berg ziemlich heiß, ziemlich warm wird heute. Speziell im sonnigseitigen Gelände natürlich. In 2000 Metern erreichen wir zwischen 8 und 17 Grad. In 3000 Metern pendeln sich die Temperaturen zwischen 5 und 11 Grad. Ein. Generell herrscht aber heute perfektes, stabiles Bergsportwetter. Der Wind, der weht nur ziemlich schwach bis mäßig aus West bis Südwest. Wenn Sie also das Glück haben, heute frei zu haben, den Tag am Berg genießen zu können, dann wünschen wir ganz viel Spaß, eine schöne Wanderung und kommen Sie wieder sicher zurück ins Tal.
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0: So, und jetzt schnell Kaffee runterschlucken. Andy Borg liefert uns nämlich was zum Mitsingen. Schönen guten Morgen.

0: Es ist Tag der Vollmilchschokolade heute am Dienstag, den 28. Juli. Wir haben uns anlässlich dazu mal ein bisschen umgehört, wie sehr die Tirolerinnen und Tiroler eigentlich auf Vollmilchschokolade stehen. Oder welche Schoki kaufen Sie so?
1: Nussette meistens. Also nicht regelmäßig, aber wenn ich Guster habe.
2: Wenn ich mit dem Mountainbike auf dem Weg bin, nehme ich schon was mit Schokolade mit, aber eigentlich bin ich kein Fan von Schokolade. Ich bin eher so der Käse- und Wursttyp.
3: Ja, gern. Und als Nachspeis würde ich Schokomus machen.
4: Also ich bin nicht unbedingt ein Schokoladefan. Ich habe mir das nicht wirklich angefangen mit Schokolade essen.
5: Ich habe sehr viel gegessen und habe noch Zucker gekriegt und seitdem heute mich sehr zurück.
0: Naja, nicht nur die Vollmilchschokolade ist gar nicht so hoch im Kurs. Generell wird offenbar nicht ganz so viel Schokolade bei uns konsumiert. Ja, vielleicht heute, wenn Sie Geburtstag feiern, machen wir eine kleine Ausnahme. Vielleicht gibt's ihn ja, den Schokokuchen. Wir wünschen auf jeden Fall alles, alles Gute zum heutigen Geburtstag, wenn Sie denn feiern. Sie haben dann gemeinsam mit Henrik Borgmann Geburtstag oder Kai Schumann, beide deutsche Schauspieler, und auch Harald Lentsch, der deutsche Astrophysiker, Naturphilosoph, Wissenschaftsjournalist und Fernsehmoderator, feiert heute seinen Geburtstag. Und Namenstag haben heute alle mit dem Namen Adele, Ada oder Benno. Ganz egal, ob oder was Sie heute feiern, wir liefern Ihnen die passende Musik dazu. Das ist jetzt ein Klassiker von den Beatles. Ja, damit lässt sich's aufstehen. Frühstücken oder Zähneputzen, was auch immer Sie gerade machen.

0: So, und den Schwung nehmen wir jetzt mit in den heutigen Dienstag. Wir haben es 20 Minuten nach 6. Jetzt im Sommer sinkt in Tirol ja wieder die Blutspendebereitschaft. Bekanntlich ist das jedes Jahr so, wie es momentan mit den Blutreserven ausschaut. Das hören wir in 10 Minuten in unseren ersten U1 Tirol-Nachrichten um 6.30 Uhr mit Fabian Strickner.
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0: Die Pfunzkerle in der Früh hier auf Radio U1 Tirol. Mittlerweile ist es genau 6.30 Uhr und damit ist es Zeit für die ersten Tirol-Nachrichten. Und die gibt es heute von Fabian Strickner.
1: Und ich wünsche einen schönen guten Morgen.
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1: Jetzt im Sommer sinkt in Tirol wieder, so wie auch im Rest des Landes, die Blutspendebereitschaft. Immer wieder ruft das Rote Kreuz deshalb zum Blutspenden auf. Zum Spenden kommen dann vor allem Menschen über 50 Jahre. Das Rote Kreuz will aber vor allem auch junge Menschen zum Blutspenden bringen. Die Lager seien generell aktuell gut gefüllt, wie Christine Wittmann vom Roten Kreuz sagt.
3: Momentan schaut es Gott sei Dank ganz gut aus. Also die Tirolerinnen waren super fleißig jetzt in den letzten Tagen auch wieder. Also wir haben ganz gute Bestände momentan an Blutkonserven. Aber natürlich hat jetzt gerade auch die Urlaubs- und Ferienzeit gerade angefangen. Also viele sind jetzt in dem wohlverdienten Urlaub. Und wie wir ja wissen, hat eine Blutkonserve ein Ablaufdatum, also 42 Tage. Und wir müssen gut über den Sommer kommen.
1: Tirol gilt im Bundesländervergleich als sehr spendebereites Bundesland, wobei die Bereitschaft in den letzten Jahren auf hohe Niveau gehalten worden ist, wie es heißt. Rund um den Brand im Stiegelbräu in Innsbruck wird der Fall heute am Oberlandesgericht Innsbruck neu aufgerollt. Im März sind zwei Männer, wie berichtet, bereits verurteilt worden. Die Staatsanwaltschaft hat allerdings Berufung eingelegt. Rose Egner-Gertl kennt die Einzelheiten.
4: Im Juni 2025 ist im Traditionsgasthaus Stiegl am Innsbrucker Landhausplatz ein verheerendes Feuer ausgebrochen. Mehrere Personen in den darüberliegenden Wohnungen haben evakuiert werden müssen. Schnell ist festgestanden, dass das Feuer bewusst gelegt worden ist. Schlussendlich ist der Pächter ins Visier der Ermittler geraten. Er soll einen befreundeten 44-jährigen Bulgaren für 5.000 Euro zur Brandstiftung verleitet haben, um Geld von der Versicherung zu kaufen. Kassieren. Erstinstanzlich sind die beiden Ende März diesen Jahres jeweils zu einer Freiheitsstrafe von 3,5 Jahren verurteilt worden. Möglich gewesen wären bis zu 10 Jahre. Die Staatsanwaltschaft hat Berufung angemeldet. Heute wird der Fall am Oberlandesgericht Innsbruck erneut verhandelt.
1: Und in Kemmerton sind gestern ein Linienbus und ein Moped zusammengestoßen. Laut Polizei hat der Buslenker auf der Oberinntalstraße in einem Kreuzungsbereich beim Abbiegen einen 17-jährigen Mopedlenker übersehen. Der Jugendliche ist beim Zusammenstoß unbestimmten Grades verletzt und im Anschluss in die Klinik Innsbruck gebracht worden. Der 41-jährige Buslenker ist unverletzt geblieben. Und damit schauen wir weiter auf die Tiroler Straßen und zu Anna-Maria Rüdig.
0: Vielen Dank, Fabian. Das ist der U1 Verkehrsservice jetzt um 6:53 und nach wie vor freie Fahrt. Polizei und ASFINAG haben uns nichts gemeldet. Wir wünschen Ihnen eine gute Fahrt. Mit viel Sonne geht's durch diesen heutigen Dienstag und das lässt natürlich auch die Temperaturen wieder ziemlich kräftig steigen. Also am besten jetzt die Wohnung oder das Haus noch schnell abkühlen. Später erreicht man dann nämlich zwischen 27 und vereinzelt sogar 33 Grad. Momentan messen wir bei Ihnen in Natters 13 Grad, ebenso in Niederndorf. In Ötz hat's 11 und in Tristach in Osttirol, da messen wir momentan 12 Grad. Jetzt in der Früh ist es teilweise noch nebelig oder bewölkt. Beides löst sich aber schnell auf und dann hat die Sonne das Sagen. Der Wind, der weht heute meistens schwach bis mäßig in Richtung Alpenhauptkamm.
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0: 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Jetzt gibt's die aktuelle von Florian Fesel für Sie. 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

0: mit ganz viel guter Laune geht's rein in den heutigen Dienstag. Es ist 20 Minuten vor 7. Ja, und was gestern noch diffus oder emotional aufgeladen gewirkt hat, das kriegt heute Kontur. Was klingt wie ein Kalenderspruch, das ist tatsächlich die Zusammenfassung vom heutigen Tageshoroskop. Schauen wir es uns jetzt im Detail an.
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0: Unterstützung gibt's von Fabian Strickner.
2: Schönen guten Morgen.
0: Legen wir los mit der ersten Hälfte, Widder bis Jungfrau.
2: Ja, die Widder, die starten heute mit einem besonders guten Blick fürs Wesentliche. Wer ruhig bleibt und eine Aufgabe nach der anderen erledigt, der wird am Abend mit einem richtig guten Gefühl auch belohnt.
0: Bei den Stieren läuft heute vieles wie von selber. Die Sterne, die schenken Gelassenheit und genau damit beeindrucken sie ihr Umfeld.
2: Die Zwillinge haben heute das richtige Gespür für gute Gespräche und auch sympathische Begegnungen. Eine nette Nachricht oder ein spontanes Treffen sorgt zudem für gute Laune.
0: Die Krebse erkennen heute klarer, was ihnen wirklich wichtig ist. Ein kleiner Schritt am Vormittag kann eine große Erleichterung für den Rest des Tages bringen.
2: Die Löwen, die stehen heute gerne im Mittelpunkt und das auch mit Erfolg. Wer seine Ideen selbstbewusst präsentiert, darf mit viel Zustimmung rechnen.
0: Und für die Jungfrauen beginnt ein besonders stimmiger Dienstag. Mit Ruhe, Übersicht und einem guten Plan gelingt heute fast alles ein bisschen leichter. Klingt doch gut, würde ich sagen. Die erste Hälfte nehmen wir so. Jetzt gibt's den Andreas Martin und dann liefern wir Ihnen Teil 2.

0: Schönen guten Morgen.
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0: Die zweite Hälfte, die fehlt uns noch. Wir schauen von den Wagen bis zu den Fischen.
2: Die Wagen, die sollten sich heute zwischendurch kleine Auszeiten gönnen. Wer nicht alles gleichzeitig erledigen möchte, der entdeckt, dass Gelassenheit manchmal die genau beste Lösung ist.
0: Bei den Skorpionen stehen heute Freundschaften und gute Gespräche im Vordergrund. Eine Begegnung könnte überraschend inspirierend sein und ein Lächeln ins Gesicht zaubern.
2: Die Schützen kommen ihren Zielen heute ein gutes Stück näher. Ein offenes Gespräch oder eine mutige Entscheidung zahlt sich schneller aus als gedacht.
0: Die Steinböcke starten mit frischer Motivation in den Tag. Neue Ideen oder Pläne bekommen heute Rückenwind. Jetzt lohnt es sich, den ersten Schritt zu machen.
2: Die Wassermänner, die finden heute Antworten auf Fragen, die sie schon länger beschäftigen. Wer ehrlich zu sich selbst ist, der kann mit einem guten Gefühl nach vorne blicken.
0: Und die Fische erleben heute einen harmonischen Tag mit viel Verständnis im Miteinander. Ein herzliches Gespräch oder eine liebe Geste macht den Dienstag noch ein bisschen schöner. Na dann, nehmen wir es, wie es kommt, machen wir das Beste aus dem heutigen Dienstag. Wir liefern jedenfalls die passende Musik dazu. Das ist jetzt ein Klassiker von Andrea Berg. 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

0: Ja, wo sie recht hat, hat sie recht, die Andrea Berg. Sollten wir uns zu Herzen nehmen. Vielleicht ein bisschen weniger Lügen heute am Dienstag. Das ist Radio U1 Tirol. Gleich haben wir die Schilcherlandburm für Sie und die Travelling Wildberries begleiten uns ebenfalls zu den Weltnachrichten um 7 Uhr in knapp 10 Minuten.
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1: Mit Martina Steidl. 6+3 ist das neue Modell beim Grundwehrdienst, auf das sich die Regierung geeinigt hat. Nicht das, was die Experten der Wehrdienstkommission empfohlen hatten, aber zumindest ein Fortschritt des Status quo und ein Kompromiss, mit dem wir nun leben müssen, meint Markus Mesicek, Kommandant vom Jägerbataillon Steiermark.
2: Jetzt ist das Ganze einmal den Oppositionsparteien vorzuschlagen. Da wird sicher noch das eine oder andere zu diskutieren sein, weil ich ja auch für die Verlängerung des Wehrersatzdienstes eine Zweidrittelmehrheit brauche. Und dementsprechend müssen wir uns jetzt vorbereiten, wie kann ich hier das Ganze umsetzen, wie kann ich die optimale Ausbildungszeit herausholen und wie kann ich für die Milizbataillone, für die Milizsoldaten hier das Optimum herausholen.
1: Der Zivildienst soll zunächst auf freiwilliger Basis um 2 Monate länger dauern. Die Opposition ist vorerst nicht begeistert von der Wehrpflichtreform. Gelten sollen der verlängerte Grundwehr- und Zivildienst ab dem nächsten Jahr. Und in Begutachtung geschickt hat die Regierung gestern auch das Gesetz für ein Social-Media-Verbot bis 14 Jahre. Der börsennotierte Faserhersteller Lenzing baut weltweit bis Ende 2027 rund 2000 Jobs ab. An den Standorten Heiligenkreuz im Burgenland und in Grimsby in England läuft die Faserproduktion bis Ende 2027 aus. Sie sollen verkauft werden. Für die betroffenen Mitarbeiter in Heiligenkreuz, wo noch 285 Menschen arbeiten, soll ein Sozialplan gelten. Das Unternehmen sucht einen Käufer, möglichst viele Jobs zu halten. Weil die Donau so wenig Wasser führt, schaltet Rumänien ab heute einen seiner beiden Atomreaktoren ab, um die Kühlsysteme zu schützen, heißt es aus dem Energieministerium in Bukarest. Der Pegel des Flusses ist auf den niedrigsten Stand seit 30 Jahren gesunken. Die Online-Plattform X von Tech-Unternehmer Elon Musk hat in den USA einen eigenen Bank- und Zahlungsdienst gestartet. X Money steht allen Nutzern zur Verfügung, die ein Bezahlabo abgeschlossen haben. Über den Dienst können die Userinnen und User Geld einzahlen, Rechnungen begleichen, Überweisungen vornehmen und einander kostenlos und unmittelbar Geld schicken, ohne die App zu verlassen.
3: Wir sind bei Ihnen auf den Tiroler Straßen. Das ist der U1 Verkehrsservice um 7:02 und der Verkehr ist nach wie vor keine Ausrede, wenn Sie zu spät in die Arbeit kommen oder wenn Sie generell zu spät sind. Es läuft nämlich gut auf den Tiroler Straßen. Polizei und ASFINAG haben uns nichts Besonderes gemeldet. Wenn Ihnen doch was auffällt, gerne jederzeit anrufen unter 052 42 61 030 30. Ich sag vielen Dank im Voraus und kommen Sie gut an Ihr Ziel. Die aktuellen Temperaturen bei uns im Land: noch ist es angenehm kühl. Bei Ihnen in Spiss messen wir 10 Grad, in Axams hat es 13, bei Ihnen in Erl hat es derzeit 14 Grad und in Osttirol in Nussdorf-Debanz messen wir aktuell 12 Grad. Heute heißt es dann generell Sonnenbrille nicht vergessen und Liege im Schatten reservieren. Es wird nämlich ein heißer Dienstag mit Temperaturen zwischen 27 und 33 Grad. Jetzt in der Früh halten sich manchmal noch Nebel oder Wolken. Beides löst sich aber schnell auf und es wird dann ein strahlend schöner Sommertag. Der Wind, der weht meistens nur schwach oder mäßig in Richtung Alpenhauptkamm. Auch am Berg wird es ziemlich warm, in 2000 Metern um die 15 Grad und in den Ötztaler Alpen, da schaffen wir sogar knapp 20 Grad. Morgen am Mittwoch geht es mit der Hitze dann weiter. Es wird wieder ein strahlend sonniger Tag. Allerdings sind morgen auch teilweise ein paar Gewitter möglich.
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3: Haben Sie eigentlich schon einmal Ihr Blut gespendet? Na, ich ehrlich gesagt nicht. Heute ist es aber soweit, da werde ich mir das erste Mal die Nadel setzen lassen. Hoah, schönen guten Morgen und fein, dass wir Sie wieder begleiten dürfen. Aber erst am Nachmittag. Wie man sich auf so eine Blutspende vielleicht vorbereiten sollte, jetzt in der Früh noch vorbereiten kann, darüber spreche ich dann gleich mit Christine Wittmann vom Roten Kreuz. Davor gibt es ganz, ganz viel von ihrer Lieblingsmusik. Gleich haben wir den Gilbert und los geht's in dieser Stunde mit Vollgas Tirol. Schönen guten Morgen.

0: Der Gilbert begleitet uns mit ruhigen Klängen rein in den heutigen Dienstag. Heute am Nachmittag, da wird's noch mal spannend für mich, weil zum ersten Mal in meinem Leben werde ich mein Blut spenden. Und ja, ich weiß, ich bin spät dran. Das macht mich auch ziemlich nervös. Generell wird im Sommer ja immer weniger Blut gespendet. Umso wichtiger ist es also, dass wir gerade jetzt alle dran denken, immer wieder regelmäßig spenden zu gehen. Bei mir jetzt Christine Wiedmann vom Roten Kreuz Tirol. Einen schönen guten Morgen.
1: Ja, guten Morgen. Freut mich, dass heute soweit ist bei dir und du zur Blutspende gehst.
0: Ja, ich muss sagen, ich bin auch schon ziemlich aufgeregt. Vielleicht kannst du mir meine Aufregung ein bisschen nehmen. Wie sollte ich mich denn jetzt in der Früh am besten noch drauf vorbereiten? Passieren wird das Ganze ja dann erst am Nachmittag.
1: Tipp Nummer 1, chillig. Es passiert nicht viel bei der Blutspende. Also das ist schneller vorbei, als man glaubt. Und man braucht sich auf eine Blutspende jetzt nicht ganz besonders speziell vorzubereiten. Was wir uns immer empfehlen ist, also vor der Blutspende noch ein bisschen was zu trinken, natürlich alkoholfrei und eine Kleinigkeit zu essen. Und wenn du dich fit fühlst und dich gesund fühlst, dann steht deiner Blutspende überhaupt nichts im Wege.
0: Das heißt, noch sind die Aussichten sehr gut sozusagen. Ich fühle mich gut. Das mit dem Snack, das lässt sich auch einrichten. Was passiert denn dann mit dem Blut? Wofür werden die Blutkonserven denn verwendet? Wir denken vielleicht alle sofort an Unfallopfer, aber es ist ja viel, viel mehr, oder?
1: Ja, Blutkonserven brauchen in der Tat deutlich mehr Menschen, nicht nur bei Unfallopfern. Also es gibt verschiedenste Erkrankungsmuster, wo man auch Blutkonserven braucht, also hauptsächlich beispielsweise Krebspatientinnen. Dann sind ja viele Operationen auch geplante Operationen. Das wissen wir ja auch schon im Vorfeld, dass die anstehen und da muss man auch entsprechend Vorsorge treffen. Aber auch bei Geburten beispielsweise, gell, es ist auch eine Möglichkeit, wo man Blutkonserven braucht. Also gibt schon relativ viele Einsatzmöglichkeiten für Blutkonserven und es ist nicht nur das Unfallopfer.
0: Ja, dann würde ich sagen, ich lasse mich heute am Nachmittag einfach auf diese Reise, auf dieses, für mich ist es doch ein bisschen ein Abenteuer ein. Sag inzwischen vielen, vielen Dank zu dir und wir sehen uns dann am Nachmittag wieder.
1: Wir sehen uns am Nachmittag, ich freue mich schon und wir sehen, wird ein cooles Erlebnis werden.
0: Naja, noch bin ich ja skeptisch. Schauen wir mal, was wird. Inzwischen lenken wir uns ab mit ganz, ganz viel guter Reinsmusik, die aktuelle von Nick P.

0: Nick P. um 7:15. Schönen guten Morgen. Sagen wir mal so, es gibt Dinge im Haushalt, die verschwinden einfach nicht. Egal wie oft man mit Schwamm, Bürste und den besten Geheimtipps aus dem Internet anrücken. Der Kalk am Wasserhahn, der bleibt hartnäckig. Der Fleck am Sofa, der macht sich's gemütlich. Und irgendwo, da summt vielleicht auch noch ein kleiner ungebetener Mitbewohner herum. Genau für solche Fälle haben wir jetzt was ganz Besonderes für Sie.
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0: Ein guter Titel zum Munterwerden auf U1. Es ist jetzt 7.21 Uhr. Gleich haben wir Peter Cornelius und das Kasamandel-Duo für Sie.
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0: Peter Cornelius. Geht einfach immer. Das ist Ihr Frühstücksradio U1 Tirol. Gleich haben wir die Carpenters und auch Graziano für Sie. Jetzt gibt's aber erst einmal die Tirol-Nachrichten um 7.30 Uhr mit Fabian Strickner.
1: Schönen guten Morgen am Dienstag.
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1: Am heutigen Welthepatitis-Tag ruft das Land Tirol zur Früherkennung, zur Vorsorge und auch zu Schutzmöglichkeiten auf. Weltweit sterben jedes Jahr mehr als 1 Million Menschen an den Folgen einer Hepatitis-Infektion. Dabei gibt es 5 bekannte Virusarten, Hepatitis A bis E. Sie alle können eine Entzündung der Leber auslösen. Das Land Tirol setzt hier auf Prävention. Im Rahmen der Impfaktion Tirol ist die Hepatitis B-Impfung für Kinder bis zum 15. Lebensjahr kostenlos. Gesundheitsdirektorin Theresa Gehley betont die Bedeutung der Vorsorge.
3: Die 2 Faktoren, mit denen man es vermeiden kann, ist einerseits die Impfung und andererseits der Infektionsschutz. Es gibt eine sehr potente Impfung für die Hepatitis oder gegen die Hepatitis B, wo man auch einen sehr guten Impfschutz aufbauen kann. Und Infektionsschutz orientiert sich erwartungsgemäß an den unterschiedlichen Hepatitis-Arten. Und da ist eine klassische Empfehlung bei Auslandsreisen, dementsprechend darauf zu schauen, dass man nur abgekochte Nahrungsmittel und gut durchgekochte Nahrungsmittel zu sich nimmt und natürlich auch das Wasser dementsprechend keimfrei sein soll, heißt abgekocht.
1: Auch regelmäßige Gesundheitsuntersuchungen können helfen, mögliche Erkrankungen frühzeitig zu erkennen. Ein offenbar aggressiver Biber sorgt derzeit in Mils bei Imst für Aufsehen. Das Tier hat direkt gegenüber von einem Grillplatz seine Burg errichtet. Da der Biber mit allen Mitteln versucht, seinen Nachwuchs zu schützen, ist es bereits mehrmals zu Zwischenfällen gekommen, erklärt der Bürgermeister Bernhard Schöpf.
4: Im Juni haben wir die erste Meldung bekommen, da ist jemand mit einem Hund am Grillplatz gewesen, der hat in diesem Tümpel, der vor der Biberburg ist, den Hund schwimmen gelassen und noch ist ein Biber raus aus der Burg und hat sich Richtung Hund begeben. Die Hundebesitzerin war der Meinung, der Biber wollte den Hund attackieren und jetzt haben wir vor kurzem wieder so einen Vorfall gemeldet bekommen. Und diesmal war eigentlich nicht der Hund im Spiel.
1: Die Gemeinde warnt jetzt explizit vor dem Biber, man sollte vor seiner Burg Abstand halten und Hunde in dem Bereich unbedingt an der Leine führen. Und in Sölden im Ötztal ist jetzt ein großes Wohnprojekt abgeschlossen worden. Die neue Heimat Tirol hat in den letzten Jahren im Ortsteil Kaisers insgesamt 82 Wohneinheiten errichtet und 20,5 Millionen Euro sind dafür investiert worden. Vor kurzem wurden die letzten Schlüssel an die neuen Mieter feierlich übergeben. Und wir übergeben jetzt auch den Staffelstab und zwar zu Anna-Maria Rödig und zum Blick auf die Tiroler Straßen.
0: Vielen Dank, Fabian. Das ist wieder der U1 Verkehrsservice. Um 7:58 schaut nach wie vor gut aus. Polizei und ASFINAG haben uns auf den Hauptverkehrsverbindungen nichts Gröberes gemeldet. Wenn Ihnen jetzt vielleicht am Weg in die Arbeit was auffallen sollte, dann teilen Sie das doch gerne mit uns. Unter 052 42 61 030 30. Wir geben es dann weiter. Inzwischen wünschen wir gute Fahrt. Die aktuellen Temperaturen bei uns im Land, bei Ihnen in Oberndorf messen wir momentan 13 Grad, in Wattens hat es 14 und in Flirsch und in Asling in Osttirol hat es derzeit 11 Grad. Der Dienstag heute zeigt sich von seiner sonnigen und vor allem heißen Seite. Die Temperaturen, die steigen nämlich noch kräftig und pendeln sich dann zwischen 27 und teilweise sogar 33 Grad ein. Nur stellenweise sind jetzt in der Früh noch Nebel und Wolken mit dabei. Der Wind, der weht meistens schwach bis mäßig und auch am Berg wird es heute ziemlich warm. Im Kaisergebirge erreicht man um die 15 Grad und in den Ötztaler Alpen zum Beispiel, da schaffen es die Temperaturen auf bis zu 20 Grad.
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0: Die Carpenters machen's vor, mit einem Lächeln durch den heutigen Dienstag gehen. Vielleicht haben Sie ja heute in der Früh beim Café schon die leere Milchpackung entsorgt oder am Weg in die Arbeit das Papiersackerl vom Bäcker entsorgt. Schönen guten Morgen auf U1. Ja, den Müll richtig trennen. Beim Wandern keinen Müll am Berg hinterlassen. Kleine Maßnahmen, aber ganz, ganz wichtig für den Umweltschutz. Heute ganz besonders, weil heute ist Welttag des Naturschutzes. Wir haben uns bei den Tirolerinnen und Tirolern einmal umgehört und wollten wissen, was tragen Sie eigentlich zum Thema Natur- und Umweltschutz bei?
1: Wir fahren viel mit dem Zug, wir fahren nach Wien und bis ins Burgenland sind wir jetzt gefahren mit dem Zug.
2: Wir haben einen Verbrenner, ja. Meistens steht das Auto, ja.
3: Nehmen alles wieder mit, wenn wir wandern gehen, die Umwelt nicht verschmutzen.
4: Ich bin zum Beispiel Raucher und ich hau die Zigaretten auch nicht weg. Ich schiebe sie ein und hau sie in den Müll rein. Und ja, kein Müll in die Natur rausschmeißen. Immer mitnehmen, wenn man am Berg geht wandern, alle mitnehmen.
5: Stimmt, ja, dass wir die Müll wieder mitnehmen vom Berg, genau. Müll trennen daheim natürlich.
1: Zu Hause haben wir alles geordnet. Plastik, Kübel mit Biomüll, der wird alle Montag abgeholt. Und sonst müssen wir in die Kompostieranlage rausfahren mit allen.
6: Wir vermeiden Müll, wir bereiten Altkleider wieder neu her. Alte Gegenstände, wo es früher Dekogegenstände, wo es früher Müll gewandert sind und so, bereiten wir alles wieder neu auf.
2: Wir passen auf die Tiere auf, wir schmeißen einen Müll in den Müllkübel. Eher sind wir in der Gegend in Österreich unterwegs, nur Kurzstrecken. Aber heuer lassen wir es überhaupt aus.
0: Ja, also durchaus umweltbewusst, die Tirolerinnen und Tiroler. Vielleicht denkt man heute ganz speziell dran am Tag des Naturschutzes. Jetzt gibt's für Sie die Fetzigen und danach gibt's ein sportliches Update mit Fabian Strickner.

0: Und ein echter Tiroler Bur steht jetzt wieder bei mir im Studio, Fabian Strickner.
1: Jawohl, einen schönen guten Morgen wünsche ich.
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0: Wir starten beim Fußball. Nach dem erfolgreichen Auftakt im ÖFB-Cup mit einem 6:0 Auswärtserfolg gegen Wieselburg geht's für die WSG Tirol diese Woche in der Bundesliga wieder los.
1: Ja, nach mehr als 2 Monaten Pause und intensiven Vorbereitungen startet jetzt wieder die neue Bundesliga-Saison und da bekommt es die WSG Tirol zum Auftakt gleich mit einem echten Kracher zu tun. Am Samstag ist nämlich Vizemeister Sturm Graz zu Gast am Innsbrucker Tivoli. Spielbeginn ist um 17 Uhr. Beim letzten Aufeinandertreffen heuer im Februar ist den Wattenern ja ein 1:0 Sieg gegen die Steirer gelungen. Vielleicht klappt das ja am Wochenende auch gleich wieder zum Auftakt. Ganz aus den Vollen schöpfen kann die WSG Tirol aber leider nicht. Thomas Sabitzer fällt wegen einem Muskelbündelriss mehrere Wochen aus. In der neuen Bundesliga-Saison gibt es übrigens heuer auch wieder eine Neuerung. Die Halbierung der Punkte nach dem Grunddurchgang, die wird nämlich gestrichen. Die Teilung der Liga nach 22 Runden in Meister- und Qualifikationsgruppe bleibt aber bestehen.
0: Aber nicht nur die WSG Tirol ist wieder zurück am Wettkampfrasen, sondern auch der FC Wacker Innsbruck und der steht vor der Rückkehr in den Profifußball.
1: Nach dem Konkurs und dem Zwangsabstieg kehren die Schwarz-Grünen diese Woche nach 4 Jahren in der Unterklasse wieder zurück in den Profibetrieb. Die letzte Saison in der Regionalliga West haben die Innsbrucker ja souverän auf Platz 1 beendet und sind in die zweite Liga aufgestiegen. Im ersten Spiel treffen sie jetzt zu Hause auf Schwarz-Weiß Bregenz. Anpfiff ist er am Freitag um 18.30 Uhr im Tivoli.
0: Und ein ganz besonderes Event wartet für einige Tiroler Nachwuchssportler und zwar sehr, sehr weit weg.
1: Ja, von 1. bis zum 6. August findet die internationale Kinderolympiade im mehr als 9000 Kilometer weit entfernten Taiwan statt. Mit dabei ist auch eine Delegation aus Innsbruck. Diese tritt in den Sportarten Tischtennis, Taekwondo und Bogenschießen an. Seit dem Jahr 2003 entsendet die Stadt bereits regelmäßig Schülerdelegationen zu den Sommerspielen und stellt dafür knapp 40.000 Euro zur Verfügung. Insgesamt gehen mehr als 1.500 junge Athletinnen und Athleten aus aller Welt in Taiwan an den Start.
0: Vielen Dank, Fabian.
1: Sehr gerne.
0: Und wir machen jetzt weiter mit ein bisschen was Aktuellem von der Frau Signordi. Es geht um die Sommernacht.

0: Die aktuelle von Frosin Jordi. Blick auf die Uhr. Es ist 7.50 Uhr. Höllerwind und Olivia Newton-John gemeinsam mit Elo begleiten uns zu den Weltnachrichten um 8 Uhr.
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1: Mit Martina Steidl. Die Wehrpflichtreform steht, um den verlängerten Grundwehr- und Zivildienst zu beschließen, braucht es aber noch eine Zweidrittelmehrheit im Parlament. Gelten soll dann alles ab dem 1. Jänner 2027. Auch ein Gesetz für ein Social-Media-Verbot für unter 14-Jährige. Der Vorschlag dafür ist seit gestern in Begutachtung. Für Barbara Buchecker von der Plattform Safer Internet ein wichtiger erster Schritt.
2: Das Vorgehen, erstens einmal Kurzvideoplattformen hier in den Fokus zu stellen

0: und hier besonders diese süchtig machenden Dark Pattern besonders zu tangieren, ist natürlich etwas sehr Sinnvolles, denn sowohl die Kurzvideoplattformen als auch genau diese süchtig machenden Mechanismen sind es ja, die Probleme schaffen und vor allen Dingen für Kinder und Jugendliche.
1: Vom Gesetzesentwurf betroffen sind TikTok, Instagram, Facebook und YouTube, WhatsApp und ähnliche Messenger-Dienste nicht. Im Weißen Haus in Washington steht heute ein weiteres Treffen zwischen US-Präsident Trump und dem ukrainischen Präsidenten Selenskyj im Plan. Es geht um die Lage im Krieg von Russland gegen die Ukraine, der mittlerweile schon mehr als 4 Jahre dauert. Die Beziehungen zwischen Trump und Selenskyj haben sich zuletzt wieder deutlich verbessert. Trump hat die Ukraine als mutig bezeichnet und auch verschärfte Sanktionen gegen Russland unterstützt. Auch bei Kinderwagen zeigt sich, Qualität ist nicht vom Preis abhängig. Der Verein für Konsumenteninformation hat 12 Kinderwagenmodelle genauer unter die Lupe genommen. Einige Wagen, auch teure, sind durchgefallen, unter anderem, weil sie mit Schadstoffen belastet waren. Achten beim Kauf sollte man auf ausreichend große Liegewannen, verstellbare Fußstützen und Sitzeinheit und eine lange Rückenlehne, so die Tester. Das Auktionshaus Christie's will im Herbst Dutzende Gemälde von Malern wie Monet und Renoir versteigern. Die rund 60 Werke haben einen Gesamtwert von bis zu 43 Millionen Euro. Die Bilder werden aktuell in Paris ausgestellt und sollen anschließend bei einer Kunstmesse in Basel unter den Hammer kommen.
2: Und damit hallo zu Ihnen hinters Lenkrad. Das ist der U1 Verkehrsservice um 8:02 Uhr. Und da haben wir tatsächlich eine Problemstelle jetzt auf der A12 Interlautobahn in Fahrtrichtung Kufstein im Bereich Mötz. Da steht ein defekter LKW am Beschleunigungsstreifen. Der rechte Fahrstreifen ist da gesperrt. Es hat sich mittlerweile ein Stau gebildet. Fahren Sie in diesem Bereich vorsichtig, beziehungsweise da müssen Sie mehr Zeit einplanen. Ansonsten ist uns von Polizei und Asfinag nichts gemeldet worden. Wir wünschen eine gute Fahrt. Der Dienstag zeigt sich von seiner schönsten Sommerseite. Viel Sonnenschein, nur vereinzelt ein paar Frühnebelfelder oder harmlose Wolken. Und dazu gibt es Temperaturen von maximal heute 27 bis 33 Grad, nämlich im Inntal, da kann es bis zu 33 Grad bekommen. Der Wind, der bleibt meistens schwach und sorgt höchstens für eine kleine Erfrischung. Die aktuellen Temperaturen, noch ist es nämlich ein bisschen frischer, noch können wir noch ein bisschen die kühleren Temperaturen genießen. Bei Ihnen in Bärwang messen wir 12 Grad, in Grinzens hat es 14, in Rattenberg werden uns 16 Grad angezeigt und bei Ihnen in Lavand in Osttirol, da hat es momentan 17 Grad. Der Mittwochmorgen legt noch einmal einen drauf, dann anfangs scheint verbreitet die Sonne bei bis zu 34 Grad, bevor am Nachmittag vom Alpenhauptkamm aus einzelne, teilweise auch ziemlich kräftige Gewitter entstehen können.
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2: In dieser Stunde, da schauen wir einmal zurück und einmal nach vorn. Schönen guten Morgen, weil wir lassen den Sonntagsreiter in der Osttiroler Gemeinde Isersberg-Straunach noch einmal Revue passieren. Und heute am Vormittag, da schauen wir uns eine weitere Musikkapelle an und ich verrate Ihnen gleich, um welche Musikkapelle es dann gehen wird. Davor habe ich jetzt aber erst einmal ein bisschen Musik für Sie, Tirol und die Helene Fischer. Schönen guten Morgen!

0: Die aktuelle von Tirol. Und jetzt ist es an der Zeit, einmal ein bisschen zurückzuschauen. Wir schauen jetzt nämlich zurück auf den vergangenen Sonntag. Da sind wir ja in der Osttiroler Gemeinde Iselsberg-Stronach unterwegs gewesen.
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0: Ich habe mich dazu mit der Ortsleiterin der Landjugend, Laura Ladstätter, getroffen. Thema sind unter anderem die jungen Leute in der Gemeinde Iselsberg-Stronach gewesen.
3: Das heißt, ihr merkt es schon, dass die jungen Leute auch bei euch in der Gemeinde bleiben wollen? Oder ist es da schon eher so, dass die weg wollen aus der Gemeinde?
4: Na, also in letzter Zeit kommen immer mehr junge Familien, weil wir haben auch ganz viel für Kinder und Jugendliche. Und es kommen viele Familien, weil es bei uns nicht so teuer ist. Es gibt teure Plätze in Lienzer Talboden und wir sind halt echt Sonnenseite und das ist schon sehr wichtig.
3: Wenn es irgendwie hart auf hart kommt bei euch in der Gemeinde, kann man sich aber auf alle verlassen, oder?
4: Ja, ganz bestimmt sogar. Also wenn bei uns irgendwas passieren sollte mal, dann ist jeder dabei und hilft da jeder.
0: Ja, wenn Sie die ganze Folge nachhören möchten, dann gerne auf unserer Homepage u1-radio.at vorbeischauen. Da gibt es auch alle älteren Folgen noch zum Nachhören. Und schon einmal zum Vormerken, kommenden Sonntag, da geht es wieder mal in den Bezirk Innsbruckland und zwar nach Navis. Sollten Sie nicht verpassen, wie immer ab 8 Uhr. Und das sind jetzt die Beach Boys.

0: Ja, und Spaß machen bei diesem Wetter natürlich auch ganz, ganz viele Veranstaltungen. Was los ist so bei uns im Land? Schau mal in den Veranstaltungskalender hier auf U1.
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0: Ja, von Dienstag bis Freitag wird die Uraufführung von Notburga bei den Schlossbergspielen in Rattenberg gespielt. Beginn ist jeweils um 21 Uhr. Alle Infos finden Sie unter www.schlossbergspiele-rattenberg.at.
1: Wir geben auch Ihre Veranstaltung bekannt. Rufen Sie uns an unter 052 42 61 030. 052 42 61 030.
0: Wenn Sie jetzt immer noch im Bett liegen, dann holt Sie Brennholz jetzt garantiert raus.

0: Brennholz wissen, wie gute Laune geht, fast besser als das Original Danza Kuduro. Das ist Radio U1 Tirol am Dienstag. Und wir haben gleich gute Nachrichten für alle Honigfans bei uns in Tirol, weil die Ernteergebnisse sozusagen sind da und die sind gar nicht so schlecht ausgefallen. Die Details dazu hat in wenigen Minuten Fabian Strickner für uns in den Tirol-Nachrichten. Und musikalisch gibt es gleich was von Adriano Celentano. Es geht um Tagträumereien, um Fernweh und auch um eine ferne Liebschaft, und zwar in dem Titel, den wir alle kennen.
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0: Ja, ein Titel aus den 60ern, aber nach wie vor gut und nach wie vor vor allem ein Ohrwurm, ausgespielt in wenigen Minuten hier auf U1.

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0: mit dem Ohrwurm von Adriano Celentano schicken wir Sie gern rein in den heutigen Dienstag. Das ist Ihr Lieblingsradio U1 Tirol und wir legen auch gleich nach. Die Zellbergburm und Erich Altenkopf gibt's da in wenigen Minuten. Davor ist es jetzt aber erst einmal 8.30 Uhr, heißt es ist Zeit für die Tirol-Nachrichten mit Fabian Strickner.
1: Und ich wünsche einen schönen guten Morgen.
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1: Und da starten wir mit guten Nachrichten für alle Honigfans im Land. Nachdem die vergangenen Jahre eher durchwachsen waren, freuen sich die heimischen Imkerinnen und Imker heuer über eine gute Honigernte. Der Tiroler Imkerpräsident Reinhard Hetzenauer sagt:
3: Die Honigernte in Tirol ist heuer auf Rekordniveau nach zwei schwächeren Jahren. Es ist eigentlich ein ganz Tiroler Rekordernte zu erwarten. Die Imker sind ja nicht ganz fertig noch mit der Honigernte, ein paar schon, aber nicht alle. Aber es zeichnet sich eine Rekordernte ab.
1: Grund für die ertragreiche Ernte ist vor allem das stabile und nicht allzu kalte Wetter heuer im Frühjahr gewesen. In einem guten Jahr können Imkerinnen und Imker pro Bienenvolk durchschnittlich 15 Kilogramm Honig ernten. Heuer in einem Rekordjahr kann es teilweise je nach Bienenvolk auch doppelt so viel sein. In Innsbruck sind gestern am Abend ein Radfahrer und eine Fußgängerin zusammengekracht und verletzt worden. Gegen 20 Uhr am Abend ist ein 26-Jähriger auf der Innpromenade mit seinem Rennrad unterwegs gewesen. Eine 56-jährige Fußgängerin ist zur selben Zeit in die entgegengesetzte Richtung gegangen. Weil beide in die gleiche Richtung ausweichen wollten, ist es zum Zusammenstoß gekommen. Der Radfahrer hat sich dabei überschlagen und ist gegen einen Metallpfosten geprallt. Er hat sich dabei aber nur leicht verletzt. Die Fußgängerin ist hingegen schwer am Arm verletzt worden. Und das Land Tirol zieht jetzt 6 Jahre nach der Einführung eine erfolgreiche Bilanz zu der Land Tirol App. Bislang sind rund 1000 Push-Nachrichten versendet worden, die die Nutzer bei Hochwasser, Muren, Großbränden oder auch Extremwetterereignissen informiert haben. Diese Funktion muss nach dem Download der App selbstständig aktiviert werden. Mehr als 329.000 Geräte erhalten bereits solche Push-Nachrichten über die Land Tirol App. Und wir sind damit jetzt auf den Tiroler Straßen und bei Anna-Maria Rüdig.
0: Das ist der U1 Verkehrsservice um 8:58. Schaut gut wieder aus auf unseren Straßen. Polizei und ASFINAG haben uns nichts Gröberes gemeldet. Falls Ihnen was auffällt, gerne anrufen unter 052 42 61 030 30. Wir geben es dann weiter. Vielen Dank im Voraus und wir wünschen soweit eine gute Fahrt. Der Dienstag meint's richtig gut mit uns. Von früh bis spät gibt's jede Menge Sonnenschein. Nur vereinzelt zeigen sich ein paar Wolken. Die bleiben aber harmlos. Auch am Berg sind die zu sehen, aber auch da bleiben sie harmlos. Dazu wird's richtig sommerlich mit 27 bis 32 Grad. Im Inntal sind teilweise sogar bis zu 33 Grad möglich. Perfektes Wetter also für alle, die den Sommer in vollen Zügen genießen möchten. Momentan können wir aber vor allem noch die kühleren Temperaturen genießen. In Safaus hat es aktuell 12 Grad. Bei Ihnen in Baumkirchen und auch in Langkampfen messen wir 17 Grad. Und in Karditsch in Osttirol, da hat es derzeit 11 Grad.
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0: Die Zellbergbuben, das ist Ihr Lieblingsradio U1 Tirol. Und jetzt haben wir wieder ein bisschen Wissen für Sie.
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0: Wer hat eigentlich die Sonnenbrille erfunden? War das ein Modedesigner in Hollywood oder vielleicht doch ein berühmter Optiker? Brauchen tun wir sie heute auf jeden Fall bei diesem strahlenden Sommerwetter. Fabian, du hast ein bisschen recherchiert für uns.
3: Ja, tatsächlich ist die Idee schon viel älter. Schon vor Tausenden von Jahren haben Menschen versucht, ihre Augen vor grellem Licht zu schützen. Die Inuit zum Beispiel haben Schneebrillen aus Knochen mit schmalen Sehschlitzen getragen als Schutz gegen die blendende Sonne auf Eis und Schnee.
0: Also ist die Sonnenbrille ursprünglich gar kein Modeaccessoire gewesen, sondern schon so eine Art Lebensretter.
3: Ja, ganz genau. Auch der römische Kaiser Nero soll zum Beispiel bei Gladiatoren kämpfen durch einen geschliffenen Smaragd das ganze Geschehen beobachtet haben, vermutlich um das Sonnenlicht abzuschwächen. Und im 15. Jahrhundert sind dann die ersten Brillen mit farbigen Gläsern draufgekommen.
0: Die haben wahrscheinlich dann noch einmal ganz anders ausgeschaut als unsere Sonnenbrillen von heute, oder?
3: Allerdings, es hat grüne, blaue oder gelbe Gläser gegeben. Manche sind sogar seitlich mit Stoff oder Leder ergänzt worden, damit weniger Licht ins Auge fällt. Erst viele Jahrhunderte später hat man dann aber erkannt, dass nicht nur die Helligkeit das Problem ist, sondern vor allem auch die unsichtbare UV-Strahlung.
0: Ja, und deswegen reicht eine dunkle Brille allein eben nicht aus.
3: Genau, moderne Sonnenbrillen filtern heute schädliche UV-Strahlen und schützen die Augen deutlich besser, dass sie dabei auch noch gut aussehen, ist eigentlich nur ein schöner Nebeneffekt, kann man sagen.
0: Ein ziemlich schöner. Tragen wir unsere Sonnenbrille heute mit Stolz. Wir werden sie brauchen. Vielen Dank, Fabian.
3: Sehr gerne.
0: Und jetzt wieder was zum Mitsingen. Udo Jürgens mit seinem ehrenwerten Haus.

0: Nico Jürgens und wieder ein echter Klassiker mit Ohrwurm-Garantie hier auf U1. Heute am Vormittag, da stellen wir Ihnen ja wieder eine Musikkapelle aus der Silberregion Karwendel vor. Es geht um die original Rettenberger Musikkapelle Kolsas. Das Besondere an dieser Musikkapelle, sie wird von 3 Obfrauen im Team geleitet. Eine davon ist Cornelia Lindner. Und für sie ist es tirolweit schon was ganz Besonderes, dass eine Musikkapelle von einem Frauentrio angeführt wird.
1: Ja, ich glaube erstens einmal gar nicht so häufig, dass eine Musikkapelle von Frauen geführt wird. Das kommt zwar immer mehr die letzten Jahre, aber ist glaube ich auch noch relativ selten. Aber es ist so zustande gekommen, der alte Obmann, der war fast 35 Jahre Obmann, der hat es lassen und das wollte niemand weitermachen. Und dann haben wir drei uns gedacht, ja bevor die Musikkapelle Kolsas nicht mehr weitergeführt wird oder bevor wir jetzt keinen Obmann oder keine Obfrau mehr haben, tun wir uns zu dritt zusammen. Teilen uns die Arbeit auf und machen das.
0: Ja, gute Idee. Frauenanteil ist also scheinbar nicht wirklich eine Herausforderung in Kolsas. Was denn die Herausforderungen sind, das erfahren wir unter anderem ab 11 Uhr hier auf U1, wenn wir uns die Original Rettenberger Musikkapelle Kolsas noch ein bisschen genauer anschauen. Also am Vormittag mit dabei sein.

0: Ja, vielleicht ein bisschen später das Glasl Champagner trinken. Probieren wir es jetzt um 8.51 Uhr doch noch mit Kaffee, Tee, heißer Schokolade, was auch immer. Gleich begleiten wir Sie mit den Schürzenjägern und EAV.
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1: Mit Martina Steidl. Nicht nur der Grundwehrdienst, auch der Zivildienst soll ab dem nächsten Jahr länger dauern. Um 2 Monate, vorerst allerdings nur auf freiwilliger Basis. Das kommt nicht überall gut an. Die Gesundheitsversorgung dürfe nicht auf dem Prinzip Hoffnung beruhen, heißt es etwa vom Samariterbund. Bundesgeschäftsführer Reinhard Hundsmüller hätte sich eine Verlängerung auf 12 Monate gewünscht.
2: Wenn jemand bei uns 12 Monate statt 9 Monate ist, dann zahlt sich die Ausbildung besser aus. Das ist der erste Punkt. Und der zweite Punkt, er ist dann eingearbeitet und kann im Regeldienst eingesetzt werden. Und nachdem wir phasenweise und regionalweise Wartezeiten von bis zu 4 Stunden haben, bis wir einen Heimtransport von einem Krankenhaus machen können, wäre das natürlich für uns der Gamechanger gewesen.
1: Bleibt abzuwarten, wie die freiwillige Verlängerung ankommt. Dass es nur für die Grundwehrdiener mehr Geld geben soll, ist für Hundsmüller auch nicht nachvollziehbar.

0: Der börsennotierte Faserhersteller Lenzing baut weltweit bis Ende 2027 rund 2000 Jobs ab. An den Standorten Heiligenkreuz im Burgenland und in Grimsby in England läuft die Faserproduktion bis Ende 2027 aus. Sie sollen verkauft werden. Für die betroffenen Mitarbeiter in Heiligenkreuz, wo noch 285 Menschen arbeiten, soll ein Sozialplan gelten. Das Unternehmen sucht einen Käufer, möglichst viele Jobs zu halten. Nach Spanien und Frankreich sind auch in Portugal mehrere Waldbrände ausgebrochen. Mehr als 1000 Feuerwehrleute sind im Einsatz und bekämpfen die Flammen im Zentrum und im Norden des Landes. Unterstützt werden sie von rund 20 Löschflugzeugen und Hubschraubern. In Frankreich droht indes eine neue Hitzewelle, die Arbeit der Feuerwehr an der Atlantikküste zu erschweren. Die Online-Plattform X von Tech-Unternehmer Elon Musk hat in den USA einen eigenen Bank- und Zahlungsdienst gestartet. X Money steht allen Nutzern zur Verfügung, die ein Bezahlabo abgeschlossen haben. Über den Dienst können die Userinnen und User Geld einzahlen, Rechnungen begleichen, Überweisungen vornehmen und einander kostenlos und unmittelbar Geld schicken, ohne die App zu verlassen.
1: Damit hallo zu Ihnen hinters Lenkrad, das ist wieder der U1 Verkehrsservice um 9:03 und freie Fahrt schaut gut aus. Sie kommen überall gut voran, Polizei und ASFINAG haben uns nichts gemeldet. Gute Fahrt! Der heutige Tag bringt in Tirol viel Sonnenschein und sommerliche Höchstwerte von 27 bis 32 und im Raum Innsbruck sogar bis zu knapp 33 Grad. Sonnenbrille also nicht vergessen, am besten, auch wenn es geht, im Schatten aufhalten. Es wird nämlich ziemlich heiß heute. Momentan ist es noch deutlich kühler, können wir die kühleren Temperaturen noch ein bisschen genießen. In Brandberg, da messen wir momentan 17 Grad, bei Ihnen in Tobadil und bei Ihnen in Patsch hat 16 Grad. Und in Dölsach in Osttirol messen wir derzeit 15 Grad. Am Mittwochmorgen wird es mit 28 bis knapp 34 Grad noch einmal heißer. Am Nachmittag können dann aber teilweise auch kräftige Gewitter entstehen, vor allem am Alpenhauptkamm.
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1: Hoffentlich alle munter mittlerweile. Ich habe auf jeden Fall mein Bestes gegeben, Sie mit ganz, ganz viel guter Laune in den heutigen Dienstag zu schicken. Anna-Maria Rödig sagt damit Danke fürs Einschalten und mit dabei sein. In dieser Stunde geht's weiter mit Ihrer Lieblingsmusik. Unter anderem mit dabei die Geschwister Niederbacher, Thomas Anders, Turtles oder auch die Grubertaler. Und ab 10 Uhr bin ich dann wieder zurück. Da nimmt uns dann unter anderem Christine Treiner mit auf die Alm in Geschichten von der Alm. Und ab 11 Uhr, da schauen wir uns zusammen die Musikkapelle Kolsas ein bisschen genauer an. Also, wir haben wieder einiges vorbereitet für Sie. Gerne mit dabei sein. Inzwischen machen Sie es gut und wir hören uns dann später wieder.

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1: Um 9.30 Uhr mit Fabian Strickner einen feinen Vormittag. Weil sich ihr Fuß am Gaspedal verhakt hat, hat gestern eine 79-jährige Autofahrerin in Kappel im Bad Snauntal die Kontrolle über das Fahrzeug verloren. Sie ist anschließend gegen das Tor einer Tiefgarageneinfahrt gekracht und umgekippt. Die leicht verletzte Lenkerin hat von der Feuerwehr Kappel aus dem Fahrzeug befreit werden müssen. Der 84-jährige Beifahrer ist mit Verletzungen ins Krankenhaus Zams eingeliefert worden. Rund um den Brand im Stiegelbräu in Innsbruck wird der Fall heute am Oberlandesgericht in Innsbruck neu aufgerollt. Im März sind zwei Männer, wie berichtet, bereits verurteilt worden. Die Staatsanwaltschaft hat allerdings Berufung eingelegt, wie Rosi Eigner-Gartl berichtet.
2: Im Juni 2025 ist im Traditionsgasthaus Stiegl am Innsbrucker Landhausplatz ein verheerendes Feuer ausgebrochen. Mehrere Personen in den darüberliegenden Wohnungen haben evakuiert werden müssen. Schnell ist festgestanden, dass das Feuer bewusst gelegt worden ist. Schlussendlich ist der Pächter ins Visier der Ermittler geraten. Er soll einen befreundeten 44-jährigen Bulgaren für 5.000 Euro zur Brandstiftung verleitet haben, um Geld von der Versicherung zu kassieren. Erstinstanzlich sind die beiden Ende März diesen Jahres jeweils zu einer Freiheitsstrafe von 3,5 Jahren verurteilt worden. Möglich gewesen wären bis zu 10 Jahre. Die Staatsanwaltschaft hat Berufung angemeldet. Heute wird der Fall am Oberlandesgericht Innsbruck erneut verhandelt.
1: Und in Sölden im Ötztal ist jetzt ein großes Wohnprojekt abgeschlossen worden. Die neue Heimat Tirol hat in den letzten Jahren im Ortsteil Kaisers insgesamt 82 Wohneinheiten errichtet. Rund 20,5 Millionen Euro sind dafür investiert worden. Vor kurzem wurden die letzten Schlüssel an die neuen Mieter feierlich übergeben.
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1: Mit Martina Steidl. Eine KI, die sich selbstständig macht und einen Hackerangriff startet, das ist tatsächlich Mitte Juli passiert und hat nun Konsequenzen. Etliche US-Tech-Firmen haben eine Sicherheitsallianz gegründet. Das Bündnis will derartige Vorfälle in Zukunft verhindern und setzt dafür ebenfalls KI ein. Hannes Harp.
2: Fast 40 Technologiekonzerne haben sich zusammengeschlossen, darunter große Namen wie der wichtige Hersteller von KI-Chips Nvidia, IBM oder Microsoft. Zur Lösung des Problems setzen sie ebenfalls auf KI und haben die Politik gleichzeitig davor gewarnt, künstliche Intelligenz noch stärker zu regulieren. Konkret wollen die Unternehmen KI-Modelle zur Cyberabwehr bereitstellen, die von Programmierern weiterentwickelt werden sollen. Bei dem aufsehenerregenden Vorfall Mitte Juli hatte sich eine KI von OpenAI selbstständig gemacht und die beliebte Programmierplattform Hugging Face gehackt.
1: Erst eine chinesische KI hat den Cyberangriff dann stoppen können. US-Modelle waren dazu nicht in der Lage. Nicht nur der Grundwehrdienst, auch der Zivildienst soll ab dem nächsten Jahr länger dauern. Um 2 Monate, vorerst allerdings nur auf freiwilliger Basis. Das kommt nicht überall gut an. Die Gesundheitsversorgung dürfe nicht auf dem Prinzip Hoffnung beruhen, heißt es etwa vom Samariterbund, der sich eine Verlängerung auf 12 Monate gewünscht hätte. Die Ausbildung würde sich dann mehr auszahlen. Außerdem brauche es Planungssicherheit, um zum Beispiel die Wartezeiten für Patienten für Heimtransporte zu verkürzen. Italien beschließt einen Tankrabatt für Diesel, aber nur bis zum 6. August. Diesel wird um insgesamt 17 Cent pro Liter billiger. Die Benzin- und auch die Tabaksteuer bleiben gleich, weil bei Diesel die Preise wegen der internationalen Konflikte deutlich stärker gestiegen sind im Vergleich zu Benzin. Die Regierung hat auch einen Steuerbonus für Landwirte verlängert. Die US-Luftfahrtbehörde warnt vor lockeren Sitzen in hunderten Boeing 737 MAX-Jets. Sie sind möglicherweise falsch montiert.

0: Wird. Bei einer Notlandung oder starken Turbulenzen könnten sich die Sitze aus der Verankerung lösen, Passagiere verletzen und Fluchtwege blockieren. Nun sollen mehr als 540 Flugzeuge in den USA kontrolliert werden.
1: Und damit schauen wir auf die Tiroler Straßen. Das ist der U1-Verkehrsservice um 9:02. Und es schaut ziemlich gut aus auf den Straßen. Polizei und ASFINAG haben uns auf den Hauptverkehrsverbindungen keine gröberen Störungen gemeldet. Wenn Ihnen doch was auffallen sollte, rufen Sie gerne jederzeit an unter 052 42 61 030 30. Ich sage schon einmal vielen Dank im Voraus und eine gute Fahrt. Mit viel Sonne geht's durch den heutigen Dienstag. Die Temperaturen, die steigen auf bis zu 32 Grad. Im Raum Innsbruck können es auch knapp 33 Grad sein. Vereinzelt bilden sich auch kleinere Quellwolken, die bleiben aber harmlos. Die aktuellen Temperaturen in Alpbach messen wir momentan 18 Grad, in Haiming hat es 23 und bei Ihnen in Kemmerton gehen Sie bei 21 Grad vor die Tür. Morgen am Mittwoch erwartet uns dann noch einmal ganz, ganz viel Sonne. Es wird noch einmal heißer und teilweise können sich Gewitter bilden. Die Höchstwerte, die liegen morgen bei bis zu 34 Grad.
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1: Es geht wieder rauf auf die Alm in dieser Stunde. Christine Treiner nimmt uns mit und es geht heute ums Almleben. Und damit schönen Dienstagvormittag, schön, dass Sie wieder eingeschaltet haben und mit dabei sind. Gemeinsam mit dem Almfuchs und anderen Experten wird sich die Christine im Laufe dieser Stunde immer wieder mal bei uns melden. Und zwischendurch gibt's natürlich ganz, ganz viel von ihrer Lieblingsmusik. Gleich haben wir Z3 und den Anfang in dieser Stunde machen Sigrid und Marina mit ihrer aktuellen feinen Vormittag.

0: Z3 begleiten uns durch den Vormittag und jede Woche im Sommer ist unser Almduo Christine und Peter auf den Tiroler Almen unterwegs und sie werfen einen Blick hinter die Kulissen.
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0: Ja, und worum es heute geht, das werden Sie uns jetzt gleich erzählen. Ab zu euch, Christine.
2: Lieber Peter, letzte Woche haben wir schon ausgiebig über die Geschichte der Käseherstellung auf unseren Almen gesprochen. Ja, was mir hängen geblieben ist, ist, dass die Magerkäserei über Jahrhunderte ganz fest in Frauenhänden gelegen ist und dass das Käsen insgesamt aber auf unseren Almen sehr stark zurückgegangen ist.
3: Das mit den Frauenhänden ist gut und wichtig, dass dir das in Erinnerung geblieben ist. Und das, der Rückgang der Käserei, das stimmt schon. Also früher ist ja auf jeder Alm gekäst worden und das Magerkäsen war fest in Frauenhänden. Dieser Rückgang, den kann man natürlich bedauern. Ich tue das auch. Sind wir froh, dass wir überhaupt nur einige Almsennereien haben. Das sind so Juwelen. Ich sage immer, es ist die Champions League auf den Almen, weil da muss einfach alles passen, heutzutage. Und da sind wir im Westen Österreichs eh noch relativ gesegnet. Also in Vorarlberg, die haben sicher, also jetzt rein vom das schneidet aus. Ja. In Vorarlberg und in Tirol haben wir noch viele Almsennereien, relativ viele Almsennereien, weil im Rest Bundesgebiet, das sind wirklich ganz wenige. Ein bisschen was in Salzburg, ein bisschen was in Kärnten, aber in allen anderen allen Bundesländern sucht man Almkäsereien umsonst heute. Ja, und heute geht's im Speziellen auch um eine Initiative, die nennt sie Almleben-Programm. Das ist eine Initiative, die die Agrarmarketing zusammen mit der AG Heumilch gestartet hat, die sie ganz dem Überleben der letzten verbliebenen Almsendereien verschrieben hat. Und da haben wir heute Gäste, die uns berät davon erzählen können, was wir sie da einhängen, damit wir die Almsendereien erhalten. Das ist der Tobias Trufner zum einen, mein Kollege bei der Agrarmarketing, der Josef Höllwart von der AG Heumilch. Und dann haben wir noch einen Originalsehnheit da, den Eugen von der Diasalpe in Bad Znaun. Und die drei werden uns erzählen, worum es in dem Almleben-Programm geht.
2: Da bin ich sehr, sehr gespannt. Und Champions League, du wirst immer mit so tolle Begriffe und Vergleiche umeinander. Da werden wir der Sache natürlich auch auf den Grund gehen, ob das die Experten genauso sehen, lieber Almfuchs. Ich bin auf jeden Fall sehr, sehr gespannt. Zuvor schalten wir jetzt nochmal ins Studio und dann melden wir uns ganz entspannt wieder zu Geschichten von der Alm.
0: Ja, freuen wir uns schon drauf. Wir hören uns gleich wieder nach Eros Ramazzotti.
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0: Eros Ramazzotti, ein bisschen was Italienisches zwischendurch ist immer gut. Um das Almlebenprogramm der Agrarmarketing Tirol geht es ja in unserer heutigen Geschichten von der Alm-Ausgabe. Christine und Peter sind wieder gemeinsam unterwegs. Ihr Experte von heute ist Tobias Trufner, eben von der Agrarmarketing. Und da schalten wir jetzt wieder hin. Christine, zu dir.
1: Tobias, unser Almfuchs, der meint die Almsennerei sei sowas wie die Champions League, hat da ganz einen netten Vergleich gezogen, also unter den Almen. Entsprechend wenige können da also in dieser Liga mitspielen. Soweit ich das Ganze verstanden habe, soll das Projekt Almleben dazu beitragen, dass uns diese Liga überhaupt so erhalten bleibt. Wie siehst du das Ganze? Wie findest du den Vergleich mit der Champions League?
2: Also ich finde den Vergleich mit der Champions League absolut passend und mit dem Almleben-Projekt haben wir bei der Agrarmarketing Tirol, glaube ich, ein super Projekt ins Leben gerufen, wo wir die Almen in der Qualitätssicherung unterstützen, sie bei der Beratung unterstützen und eben das Ziel ist einfach ein gutes Produkt zu haben und die Wertschöpfung auf die Almen aufzubringen und die Produkte, die Almen damit zu unterstützen. Das ist eben in ganz Tirol. Und es sind 47 Almen in dem Projekt beteiligt. Und wir haben eben auch zwei Berater, Almlebenberater. Und einer davon ist der Josef Höllwart. Josef, was sagst du zu dem Projekt? Wie ist das Beraten da so?
3: Ja, wir vom indischen Sommer im Almsommer vom Auf auf die Alben, machen dann gemeinsam mit dem Sender gemals durch, den ganzen Prozess schauen wir uns den an. Wir schauen auch, dass wir jetzt mal dabei sind mit Kasen, schauen da über die Schulter von Sender und geben dann, wenn es das noch braucht, also Tipps und der Sender entscheidet dann, ob das umsetzt oder nicht. Eine große Herausforderung ist sicherlich die Milch. Die Milch kann jeden Tag anders sein und da hängt es wirklich auf die Expertise vom Sender ab, dass er die richtigen Stellschrauben dreht und dass er die richtigen Griffe anwendet.
1: Also ich glaube, man hört schon relativ gut raus, dass das mit Champions League der Vergleich nicht übertrieben war, wenn man die Experten so zuhört, was für Herausforderungen und Ansprüche da auf einen zukommen, wenn man auf den Almen Käse herstellen will. Was mich jetzt natürlich umso mehr interessiert, wie das einer sieht, der seit vielen Jahren schon in dieser Liga spielt, damit zu tun hat. Und genau das werden wir unseren langjährigen Almsen, den Eugen Ehrenberger, fragen. Der ist heute auch mit am Start hier bei uns. Davor nochmal zurück ins Studio und da melden wir uns wieder.
0: Ja, wie das Ganze also in der Praxis abläuft, das hören wir dann später in dieser Stunde. In gut 20 Minuten geht's dann weiter. Inzwischen gibt's ganz, ganz viel Musik. Tanja Lasch zum Beispiel.

0: Ein großer Meilenstein ist heute am Brenner gelungen. Was da genau gelungen ist, das hören wir in 8 Minuten in den U1 Tirol Nachrichten mit Felix Pick.
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0: Ah, schöne Polka von Oberkrainer Bauer hier auf O1. Es ist jetzt 10.31 Uhr, also höchste Zeit für die Tirol-Nachrichten und die gibt's von Felix Pick.
1: Schönen Vormittag.
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1: Großer Meilenstein heute am Brenner. Die beiden Haupttunnelröhren des Brenner Basistunnels werden am Vormittag gleichzeitig durchschlagen. Ein kleinerer Begleitstollen ist ja bereits im September durchgeschlagen worden. Somit besteht ab heute dann eine durchgehende Tunnelverbindung zwischen Nord- und Südtirol etwa 1400 Meter unter dem Berg. Fertig ist der Brenner Basistunnel damit aber noch lange nicht. Es fehlen unter anderem noch die Eisenbahnschienen und diverse Installationen im Inneren des Tunnels. Ein 45-Jähriger muss sich heute wegen schweren Diebstahls am Innsbrucker Landesgericht verantworten. Der Gesamtschaden liegt bei mehr als 750.000 Euro. Rosi Eigner-Gertl bittet den Einzelheiten.
3: Als Mitglied einer kriminellen Vereinigung soll der Mann im September 2024 in ein metallverarbeitendes Unternehmen in Fulpmes eingebrochen sein. Dabei hat er Fräswerkzeug und Gewindebohrer im Wert von fast 200.000 Euro erbeutet. Bei einem zweiten Einbruch in Kapfenberg ist ein Schaden von mehr als 550.000 Euro entstanden. Seine Mittäter sind bereits verurteilt worden. Dem 45-Jährigen droht eine Freiheitsstrafe.
1: Und wer diesen Samstag vom Inntal ins Außerfern oder umgekehrt fahren will, sollte seine Fahrt in den frühen Morgen oder an den späten Abend verlegen. Sowohl der Fernpass als auch das Hantenjoch werden nämlich am Vormittag für je 2 Stunden komplett gesperrt. Grund sind mehrere Demonstrationen gegen den Verkehr und gegen den Ausbau der Fernpassstraße. Am Samstag beginnen außerdem in mehreren deutschen Bundesländern die Sommerferien. Dementsprechend rät das Land am 1. August, den Fernpass komplett zu meiden.
0: Und damit bleiben wir gleich beim Thema. Das ist der U1 Verkehrsservice jetzt um 10.33 Uhr. Eine Meldung habe ich für Sie und zwar auf der B169 Zillertalstraße in Fahrtrichtung Jenbach. Da ist die Blockabfertigung beim Brettfalltunnel aktiv. Es hat sich auch schon ein kleiner Stau gebildet. 5 bis 10 Minuten müssen Sie da mehr Zeit einplanen. Ansonsten läuft's gut. Gute Fahrt.
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0: Weiter geht's mit Ihrer Lieblingsmusik, gleich Cubie Checker und das ist jetzt Matthias Reim für Sie, für den perfekten Vormittag.

0: Also der Titel sorgt auf jeden Fall für gute Laune, auch wenn die Arbeit vielleicht momentan nicht so gut läuft. Wir begleiten Sie. 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
0: Ja, Christine und Peter, die schauen sich das Programm heute ein bisschen genauer an und sprechen auch mit denen, die dieses Angebot aktiv nutzen. Christine, dein Einsatz.
2: Sodla, wie angesprochen, bei mir ist jetzt der Eugen, ein echter Almsen, wie man nennt unter uns, lieber Eugen. Stimmt das mit der Champions League? Du hast uns ja zugehört, ist das Käsen auf der Alm wirklich so schwierig oder haben sie ein bisschen übertrieben, der Tobias und der Josef? Und würdest du sagen, dass dir die Teilnahme am Almleben fürs Handwerk, für die Praxis auf der Alm tatsächlich was bringt? Vielleicht nimmst du uns da ein bisschen mit.
3: Ja, ich würde schon sagen, für das traditionelle Handwerk und dass man den jetzigen oder Lebensmittelstandards entspricht, die ganze Hygienebestimmungen, ist das sehr wichtig, finde ich. Ich bin jetzt sicher seit 2011 ist das jetzt, glaube ich, und da haben wir das, bin ich immer dabei und habe das auch immer in Anspruch genommen. Und ich finde es sehr, sehr wichtig, dass man da immer bei Fehlern oder sofort reagieren kann. Und die stehen dann immer zu Rat und Tat. Und dass man das wirklich, das Problem, was man dann hat, oder schnell lösen kann. Und dass die Produkte auch wirklich wieder gut entsprechen.
2: Vielleicht irgendwo als eingefleischter Senner. Was ist denn so Schöne am Käse produzieren auf der Alm?
3: Ja, das Schöne ist für mich immer wieder, also kann man sagen, jeden Tag anders ist. Die Milch ist immer anders und es ist immer wieder eine Herausforderung, dass man will ja immer das beste Produkt machen, aber es ist, oft ist es immer nicht so einfach, aber man versucht halt, das immer wieder richtig hinzubekommen.
2: Also wir hören schon raus, die Beratung und so weiter, dass ihr da immer einen Ansprechpartner habt, ist für euch ganz, ganz wichtig und essentiell, damit am Ende wirklich ein gutes Produkt herauskommt. Ich würde sagen, sehr gut zusammengefasst. Peter, jetzt gehen wir noch einmal ins Studio und dann bin ich gespannt auf deine Expertise zu diesem Thema, was du da zu sagen hast. Ich würde sagen, zurück ins Studio, oder?
4: Genau so machen wir es. Und dann darf ich meinen Senf zum würzigen Almkäse nur dazugeben.
0: Da sind wir auf jeden Fall schon gespannt auf diesen Senf. Davor geht's jetzt ab aufs Traumschiff mit Nathalie Holzner.

0: Raumschiff. Wieder zurück auf die Alm. Einmal schalten wir jetzt nämlich noch in unseren Geschichten von der Alm zu Christine und Almfuchs Peter. Die beiden haben sich heute zum Almlebenprogramm der Agrarmarketing Tirol ein bisschen schlau gemacht. Ja, und fürs Resümee jetzt noch einmal ab zu euch, Christine.
1: So, lieber Almfuchs, da sind wir jetzt. Und ich muss zugeben, die Behauptung, die Almsennerei ist die Champions League unter den Almen. Damit hast du absolut nicht übertrieben. Ich finde es sehr, sehr spannend, wie viel da eigentlich dahinter steckt, bis man einen guten Almkras auf dem Jausenbredel im Endeffekt dann hat.
2: Ja, wenn ich den Vergleich einfach nur weiterziehen darf mit der Champions League, da muss einfach alles passen. Es muss wirklich alles passen. Es müssen alle Player müssen da mithelfen, damit man das hält. Es muss das Management passen, die Leute müssen miteinander gut kommunizieren. Dann ist in der heutigen Zeit es auch möglich, ein Top-Produkt auf der Alm herzustellen. Nicht? Der Almkäse hat heute nicht mehr wie früher die Funktion, zusammen mit den anderen Almprodukten, dass er uns ernährt. Ja? Aber so ein guter Bergkäse, der vor allem von diesen Almen hergestellt wird, wenn ich den heute um is oder auch ein Gast, meiner Meinung nach ist es der perfekte Botschafter für unsere Almen. Der erzählt so eine tolle Geschichte mit den ganzen Leuten und mit allem drum und dran, was dranhängt. Ich habe es schon gemerkt, ich bin ein totaler Käse-Fan. Ja? Die werden wir auch noch zum Käse-Fan machen. Christine.
1: Das wird schon. Am Ende von unserer Sendung bin ich der größte Käse-Fan. Nein, ich arbeite mich dran. Aber es waren schon tolle Einblicke. Ja?
2: Und ich darf also dann noch eine dritte Sendung ankündigen, die werden wir nächste Woche angehen, wo wir noch sozusagen die absolute Speerspitze der Käse-Trilogie, wie ich es nenne, vorstellen werden. Das ist der Tiroler Almkäse GU, damit ich am Bund für nächste Woche schon ein bisschen wässrig mache.
1: Das schaffst du jedes Mal wieder, lieber Almfuchs. Ja, ich bin sehr gespannt. Wir freuen uns drauf. Bis dahin wünschen wir natürlich eine gute Zeit. Einmal noch ganz liebe Grüße und wir hören uns dann das nächste Mal wieder zu Geschichten von der Alm.
0: Ui, ja, da freuen wir uns jetzt schon drauf. 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
0: 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Und jetzt gibt's Let's Fets für Sie.

0: Vor 11 Uhr haben wir noch ein bisschen was von Ihrer Lieblingsmusik in der Playlist. Gleich gibt's unter anderem einen Titel, der in Brasilien entstanden ist, und zwar in dem Jahr 1969 von den Rolling Stones. Und es ist ein Titel, ja, der von einer schon ein bisschen Liebesgeschichte handelt. Welcher das ist, das hören wir gleich. Und ebenso haben wir noch die neue von den Zillertaler Spitzbuben für Sie.
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1: Mit Christina Adler. Greenpeace hat erhöhte Asbestwerte nun auch bei mehreren Ausflugszielen im Burgenland festgestellt. Betroffen sind da etwa geschotterte Wanderwege, Burgen, aber auch Parkplätze. Anlass für die Prüfung waren Hinweise aus der Bevölkerung. Martina Steidl mit den Details.
2: Betroffen von erhöhten Asbestwerten sind etwa der Burgparkplatz und die Innenhöfe der Burg Schleining im Bezirk Oberwart sowie zwei nahegelegene Wanderwege. Ebenfalls mit Asbest belastet sind der Parkplatz und der Innenhof der Burg Lockenhaus, der Burgseeparkplatz in der Nähe sowie eine Schotterfläche vor der Aussichtswarte Geschriebenstein. Greenpeace drängt einmal mehr darauf, die betroffenen Flächen mit Geldern aus dem Katastrophenfonds zu sanieren.
1: Von der vom Land Burgenland eingesetzten Taskforce heißt es dazu, aus den Untersuchungen könne keine Gesundheitsgefährdung abgeleitet werden. Eine fünfköpfige deutsche Urlauberfamilie ist gestern am Krippenstein im Bezirk Gmunden in Bergnot geraten. Die Eltern, der achtjährige Sohn und die bereits unterkühlten Töchter im Alter von 3 und 6 Jahren wurden mit 2 Hubschraubern in Sicherheit gebracht. Der geplante Aufstieg zu einer Hütte war schwieriger als erwartet. Auch das Wetter hatte sich verschlechtert. Nach 7 Stunden haben die Eltern Hilfe gerufen. Eine KI, die sich selbstständig macht und einen Hackerangriff startet, das ist tatsächlich Mitte Juli passiert und hat nun Konsequenzen. Fast 40 US-Tech-Firmen haben eine Sicherheitsallianz gegründet, darunter auch große Namen wie IBM oder Microsoft. Das Bündnis will derartige Vorfälle in Zukunft verhindern und setzt dabei ebenfalls auf KI-Modelle, die von Programmierern für Cyberabwehr weiterentwickelt werden sollen. In Island läuft seit gestern schon das Early Voting, die frühe Stimmenabgabe für das EU-Referendum am 29. August. Bei der Abstimmung geht es um einen ersten Schritt auf dem Weg zum EU-Beitritt des Landes. Das Referendum ist unter anderem vorgezogen worden, nachdem US-Präsident Trump den Anspruch auf die Atlantikinsel Grönland gestellt hat.
3: Und damit hallo zu Ihnen hinters Lenkrad. Das ist der U1 Verkehrsservice. Es ist 2 Minuten nach 11 Uhr. Wir schauen auf die B169 Zillertalstraße in Fahrtrichtung Jenbach. Da ist die Blockabfertigung beim Brettfalltunnel aktiv. Ein bisschen Zeit müssen Sie mehr einplanen, aber nichts Dramatisches. Ansonsten kommen Sie überall gut voran. Polizei und ASFINAG haben nichts gemeldet. Eine gute Fahrt. Heute am besten ein schattiges Platzerl suchen, wenn Sie nicht im klimatisierten Büro sitzen. Es wird nämlich ziemlich heiß heute. Die Tageshöchstwerte, die pendeln sich zwischen 27 und 32 Grad ein. Im Raum Innsbruck, da schafft man sogar knapp 33 Grad. Die aktuellen

0: Temperaturen, noch ist es ein bisschen kühler. Achenkirch meldet 20 Grad, bei Ihnen in Imst messen wir derzeit 23 und in Rinn hat es 21 Grad. Am morgigen Mittwoch wird es dann noch einmal strahlend sonnig, dazu wird es noch einmal heißer und es können sich durch die schwüle Luft auch ein paar Gewitter im Laufe des Tages bilden.
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0: Eine Musikkapelle mit einem Obfrauentrio an der Spitze. Wo es das gibt, das verrate ich Ihnen in dieser Stunde und damit feinen Vormittag. Liebe Grüße zu Ihnen ins Büro, zu Ihnen in die Arbeit oder wo auch immer wir Sie begleiten dürfen. Wir stellen Ihnen in dieser Stunde eine neue Musikkapelle in der Silberregion Karwendel vor. Davor aber erst einmal ein bisschen Musik. Die Kastelruther Spatzen und los geht's jetzt mit der Anni Perker. Einen schönen Vormittag.

0: Diesen Sommer, da wollen wir uns hier auf U1 zusammen mit dem TVB Silberregion Karwendel die Musikkapellen in dieser Region ein bisschen genauer anschauen. Bis August präsentieren wir Ihnen jede Woche jeweils eine. Und diese Woche, da geht's um die Original-Rettenberger Musikkapelle Kolsas. Die ist im Jahr 1799 gegründet worden, zählt 55 Mitglieder und allein 31 davon sind weiblich. Das Besondere an dieser Musikkapelle, sie wird von 3 Obfrauen im Team geleitet. Eine davon ist Cornelia Lindner und für sie ist es tirolweit schon was Besonderes, dass eine Musikkapelle von einem Frauentrio angeführt wird.
1: Ja, ich glaube erstens einmal gar nicht so häufig, dass eine Musikkapelle von Frauen geführt wird. Das kommt zwar immer mehr die letzten Jahre, aber ist, glaube ich, auch noch relativ selten. Aber es ist so zustande gekommen, der alte Obmann, der war fast 35 Jahre Obmann, der hat es lassen und es wollte niemand weitermachen. Und dann haben wir drei uns gedacht, ja, bevor die Musikkapelle Kolsas nicht mehr weitergeführt wird oder bevor wir jetzt keinen Obmann oder keine Obfrau mehr haben, die haben wir uns zu dritt zusammen. Teilen uns die Arbeit auf und machen das.
0: Ja, und sehr erfolgreich. Die Aufgaben unter den Obfrauen Katharina, Cornelia und Sarah sind auf jeden Fall ziemlich gut aufgeteilt.
1: Also die Kathi, die ist eher für Jugendbläserklasse zuständig. Die Sarah macht das Mitgliederverwaltungsprogramm, also wo alle Mitglieder geführt werden und auch der Probenbesuch aufgezeichnet wird. Und ich mache so ein bisschen das Organisatorische mit Gemeinden, genau.
0: Ja, was den Frauenanteil und die Rolle der Frau vor allem innerhalb der Musikkapelle angeht, hat Kolsas immer schon eine Vorreiterrolle angenommen. Außerdem sei auch der Anteil der jungen Mitglieder ziemlich hoch.
1: Es ist ja so, dass Kolsas eigentlich eine von den ersten Kapellen war da in der Umgebung, was überhaupt Frauen dabei gehabt hat. Und das war 1984, war die erste Frau bei uns in die Reihen. Und mittlerweile haben wir 55 Mitglieder, 31 davon weiblich. Und wir sind eine sehr junge Musikkapelle, muss man wahrscheinlich auch hervorheben. Wir sind ganz viele Mitglieder unter 30 und wir haben auch einen Altersdurchschnitt unter 30 Jahren. Sicher eine der jüngsten und wahrscheinlich auch eine mit dem höchsten Frauenanteil.
0: Wenn sich derzeit relativ viele junge Mitglieder für die Musik begeistern, gibt es aber durchaus Herausforderungen beim Nachwuchs. Vor allem bei einem Instrument und oder vielmehr einem Register ist da noch deutlich Luft nach oben.
1: Wo wir ein großes Problem haben, ist das tiefe Blech. Die Jugendkapelle haben wir ja gemeinsam mit Wehr. Weil, muss man jetzt auch dazu sagen, ich glaube, alleine würde man gar keine Jugendkapelle mehr zusammenbringen, von der Besetzung her. Es ist sehr herausfordernd. Ja, also wir gehen auch immer einmal im Jahr eigentlich in die Volksschule und da stellen wir die Instrumente vor. Also wir legen da wirklich einen Schwerpunkt aufs tiefe Blech. Aber es ist natürlich, das sind 7, 8 Jahre der Kinder. Es kann natürlich schon abschreckend sein, mit dem Alter so ein großes Instrument zu lernen, weil da ist das Instrument ja teilweise fast gleich groß wie die Kinder, sage ich jetzt einmal.
0: Ja, und gerade das Teenageralter ist dann herausfordernd, wenn sich die Interessen in eine andere Richtung entwickeln. Aber auch da hat man inzwischen Erfahrung, wie man den Nachwuchs überzeugen will.
1: Und was wir da beobachten, es ist immer ganz wichtig, dass mehr Leute oder Freundesgruppen gemeinsam dazukommen. Weil wenn jetzt einer allein, sage ich jetzt einmal unter Anführungszeichen, dazukommt, natürlich findet man relativ schnell einen Anschluss, aber es ist was anderes, wenn man mit jemandem dazukommt, den man von davor schon kennt hat und wo man die Freundschaft schon hat, wo die schon besteht, wie wenn man sich die dann wirklich erst von null aufbauen muss.
0: Ja, und wenn man mit Freunden musiziert, macht's halt umso mehr Spaß. Mehr über die Original Rettenberger Musikkapelle Kolsas hören wir dann später im Laufe dieser Stunde noch. Dazwischen gibt's ganz viel von ihrer Lieblingsmusik. Die Paldauer sind das.

0: 60 Jahre ist dieser Titel von Dean Martin und Nancy Sinatra alt und trotzdem immer noch gut, würde ich sagen, oder? Aber bei uns auf R1 gibt's auch immer aktuelle Titel. Zum Beispiel den hier, die aktuelle von Xanadu. So wie ein Bild, das nie vergeht. Gibt's in wenigen Minuten ausgespielt hier auf U1, ebenso wie die aktuelle von Anja Fischthaler. Beides gibt's noch vor 11:30 hier bei uns.
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0: Xanadu. Und gleich haben wir Vincent und Fernando für Sie und Mixed Emotion. Davor ist es jetzt aber erst einmal 11.30 Uhr, also wieder höchste Zeit für unsere Tirol-Nachrichten, wieder mit Felix Pick.
1: Schönen Vormittag.
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1: Bekommen Angestellte in Tirol bald kein Geld mehr, wenn ihr Arbeitgeber pleite geht? Der österreichische Insolvenzentgeltfonds blickt momentan selbst auf leere Kassen. Dieser Fonds springt normalerweise für ausstehende Gehaltszahlungen ein, wenn eine Firma zahlungsunfähig wird. Gespeist wird der Fonds aus Pflichtbeiträgen der Betriebe im Rahmen der Lohnnebenkosten. Der Tiroler Arbeiterkammerpräsident Erwin Zangerl sieht sich ob der knappen Kassen in seiner Annahme bestätigt.
3: Wir haben immer davor gewarnt, gerade die Zahlungen in den Insolvenzausgleichsfonds zu kürzen. Es waren ja ursprünglich einmal 0,7%, ja, die also von den Arbeitgebern hier bezahlt wurden. Inzwischen sind wir bei 0,1.
1: Erwin Zangerl geht davon aus, dass auch heuer und im nächsten Jahr wieder zahlreiche Betriebe in Tirol in die Insolvenz schlittern werden. Die Angestellten dürften jedenfalls nicht um das ihnen zustehende Gehalt umfallen, so der AK-Präsident. Aufregung um den freiheitlichen Innsbrucker Gemeinderat Fabian Walch. Er hat Mitte Juli in Sachsen-Anhalt an einem Treffen teilgenommen, das von einem in Deutschland als gesichert rechtsextrem eingestuften Verlag organisiert worden ist. Der Deutsche Verfassungsschutz beobachtet den Verlag und einen damit in Zusammenhang verstehenden Verein. Die Innsbrucker SPÖ fordert personelle Konsequenzen von den Freiheitlichen. Wer mit Rechtsextremen paktiere, habe im Innsbrucker Gemeinderat nichts verloren, so die Sozialdemokraten. Die Grünen richten sich hingegen an den Landeshauptmann von der ÖVP. Er müsse eine künftige Regierungsbeteiligung der FPÖ in Tirol ausschließen. Fabian Walch selbst war bisher nicht für eine Stellungnahme erreichbar. Und in Innsbruck hat es heuer schon 27 Mal über 30 Grad gehabt. Im langjährigen Mittel passiert das nur 23 Mal, allerdings im gesamten Jahr. Per Definition gilt so ein Tag mit mehr als 30 Grad in Österreich als Hitzetag. Mit der aufziehenden Hitzewelle erwarten Meteorologen, dass die Zahl der Hitzetage weiter steigt. Am Wochenende dürfte es eine leichte Abkühlung geben. Wie lange die Hitzewelle insgesamt dauern wird, das können die Wetterexperten derzeit noch nicht abschätzen.
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0: 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Ja, und auf den Straßen schaut soweit gut aus. Das ist gut, dann haben wir nämlich ganz, ganz viel Platz von Ihrer Lieblingsmusik. Wir begleiten Sie Richtung Mittagspause.

0: Vincent und Fernando hier auf U1. Bei uns geht's jetzt wieder um die Original-Rettenberger Musikkapelle Kolsas. Und da ist das ganze Jahr über volles Programm mit Konzerten, den Vorbereitungen dazu, aber es gibt auch ganz besondere Ausflüge, wie sich Cornelia Lindner, eine der Obfrauen, erinnert.
1: Ein Highlight war sicher letztes Jahr der Ausflug an den Gardasee. Da hat ein Mitglied von uns geheiratet und der hat die Musikkapelle eingeladen. Und da sind wir in der Früh mit dem Bus losgestartet und sind runtergefahren an den Gardasee und haben dann bei der Hochzeit, also nach der kirchlichen Trauung, das Hochzeitspaar empfangen mit Spielen. Und am nächsten Tag waren wir noch auf dem Fest. Wir haben nämlich eine Partnergemeinde, das ist Barbian, das ist in Südtirol. Und da sind wir dann am nächsten Tag noch zum Zwetschgenfest gefahren und haben da den Sonntag noch ausklingen lassen und dann wieder zurück.
0: Naja, hat sich gelohnt, dieser Ausflug. Und egal, ob der Gardasee oder Tirol, wichtig ist es, ein ausgewogenes Programm bei den Konzerten auf die Beine zu stellen. Und dafür zuständig ist Johannes Jänewein, der Kapellmeister.
2: Wir sind ja momentan wieder in den Sommerkonzertphasen, da spielen wir auch Unterhaltungsmusik, Upper Gold oder andere Medleys. Ich schaue da aber schon immer beim Platzkonzert. Da kommen die Leute, die wollen miteinander reden, die wollen was trinken, die essen was daneben. Da will ich schon unterhalten auch. Das heißt, da wird auch eine Polka gespielt, da wird auch ein Medley wie Upper Gold gespielt. Beim Frühjahrskonzert finde ich, das ist der absolut musikalische Höhepunkt im Jahr. Und da geht es wirklich nur um die Musik. Und da kann man die Musikkapelle schon einmal an ihr Limit führen, finde ich.
0: Ja, besonders bei den Frühjahrskonzerten legt Johannes Jänewein viel Wert auf das, dass man sich mal ja, ein bisschen auf neue, ungewohnte Genres herantraut.
2: Wir haben heuer erst mal das amerikanische Märsche aufgenommen beim Frühjahrskonzertprogramm. Und es gibt da wirklich auch Sachen, die eher ein bisschen untypisch sind. Wir haben einmal einen Tango gespielt vor 2 Jahren. Spanische Literatur, Paso Doble, was auch sehr, sehr toll instrumentiert ist teilweise. Was sicher für die erste Probe sehr, sehr ungewohnt ist für die Musikanten. Aber ich finde, man darf sich einfach nicht jetzt pauschal verschließen vor solchen vielleicht etwas untypischen Genres.
0: Logisch, ein Kapellmeister muss schauen, dass die Musikanten und auch das Publikum beide zufrieden sind. Johannes Jänewein hat aber auch persönliche Lieblingsstücke.
2: Da ich selber neben meinem Kapellmeister da sein auch Tenorhorn spiele, gefällt mir jetzt so eine Stücke wie die Südböhmische Polka zum Beispiel sehr, sehr gut. Mir gefallen aktuell die Stücke für die Kaisermusikanten sehr, sehr gut. Wenn ich jetzt ans Frühjahrskonzert denke, haben wir vor 2 Jahren als Filmmusiknummer die Nummer Pearl Harbor gemacht. Da gibt es ganz ein fantastisches Arrangement. Das ist für mich, was Filmmusik betrifft, wirklich mein absolutes Lieblingsstück. Was ich einfach auch total gerne mache, ist symphonische Blasmusik beim Frühjahrskonzert. Und da haben wir heuer das Towards the New Horizon gemacht von Steven Reinecke. Ist klassische symphonische Blasmusik. Und auch das würde jetzt zu einer meiner Lieblingsnummern zählen.
0: Ein weiteres Highlight wird nächstes Jahr der Faschingsumzug sein, der alle 4 Jahre in Kolsas veranstaltet wird und auf den sich Obfrau Cornelia Lindner auch schon ziemlich freut.
1: Da macht man das immer so, also wir studieren ein Stück ein und wählen eine passende Verkleidung dazu. Und wir als Musikkapelle vom Dorf dürfen den Umzug dann meistens eröffnen und haben da meistens 2, 3 Aufführungsplätze, wo wir das Stück dann präsentieren und eventuell auch eine kleine Choreografie einstudieren. Beim letzten Umzug sind wir als Piraten gegangen und haben das Stück vom Film Fluch der Karibik gespielt. Ich traue mich jetzt zu sagen, ich glaube, wir sind schon alle sehr faschingsbegeistert da bei uns.
0: Ja, also frei nach dem Motto, ein bisschen Spaß muss sein. Sehr kreative Musikkapelle. Wie die Original Rettenberger Musikkapelle Kolsas so spielt, das können Sie sich übrigens auf unseren Social Media Kanälen Instagram, Facebook und TikTok anschauen. Lohnt sich auf jeden Fall vorbeizuschauen.

0: Ursprungbuben waren das hier auf Radio U1 Tirol. Ja, ich würde sagen, richten wir unseren Blick schon ganz langsam, aber sicher in Richtung Wochenende. Es ist nämlich einiges los am Wochenende. Schauen wir mal in den Veranstaltungskalender. Vielleicht ist ja was dabei für Sie.
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0: Am Sonntag laden die Oldtimer-Freunde Kirchberg zum 33. internationalen Oldtimer-Treffen bei der Pferderennbahn in Kirchberg ein. Beginn ist ab 8 Uhr, um 11 Uhr starten die Ausfahrten durch Kirchberg und Brixental. Anschließend gibt's dann Musik von den Hinterlechnern. Und nächste Woche Donnerstag bis Samstag lädt die Schützenkompanie Hart zum 24. Harter Aufest ein. Am Donnerstag gibt's ab 17 Uhr ein Kinderprogramm und ab 20 Uhr dann ein Platzkonzert der Bundesmusikkapelle Hart. Am Freitag, da spielen ab 20 Uhr Hannes and Friends, Chila und Sunseiten. Und am Samstag spielen dann die Toten Lederhosen und DJ InStyle.
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0: Und jetzt gibt's einen echten Klassiker von der Marianne Rosenberg für Sie.

0: Marianne Rosenberg liefert uns einen Ohrwurm hier auf Radio U1 Tirol. Es ist 10:10. Wir bewegen uns also ziemlich zielgerad in die Mittagspause. Davor haben wir noch ein bisschen Musik für Sie. Stefanie Werger und Frank Lars begleiten uns dorthin.
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1: Mit Christina Adler. In der Causa um den Wiener Wirtschaftskammerpräsidenten Walter Ruck scheint trotz ÖVP-Parteiausschluss vorerst kein Ende in Sicht zu sein. Ruck ist zwar aus der ÖVP ausgeschlossen worden, sein Amt in der Wirtschaftskammer will er aber behalten. Martina Steidl.
2: Eine unfreiwillige Abberufung ist aufgrund der Vorgaben im Wirtschaftskammergesetz äußerst schwierig. Für ein Misstrauensvotum wäre eine Zweidrittelmehrheit nötig und die gibt es derzeit nicht. Da der ÖVP-Wirtschaftsbund im Wiener Wirtschaftsparlament über die absolute Mehrheit verfügt, ist eine Abwahl Rucks gegen seinen Willen recht unwahrscheinlich. Dennoch gibt es interne Proteste gegen ihn. So hat etwa die ehemalige ÖVP-Ministerin Maria Rauch-Kallert ihren Austritt aus dem Wiener Wirtschaftsbund bekannt gegeben. Sie könne das offenbar Frauenbild und Politikverständnis des Präsidenten nicht akzeptieren, sagt sie.
1: Der Bundesparteivorstand der ÖVP hatte Ruck kürzlich nach der Veröffentlichung vertraulicher Gesprächsprotokolle über mutmaßliche Postenvergaben und sexistische Äußerungen einstimmig aus der Partei ausgeschlossen. Nachdem der Faserhersteller Lenzing gestern Abend einen weltweiten Jobabbau von rund 2000 Stellen bis Ende nächsten Jahres angekündigt hat, folgt nun der Börsencrash. Die Aktien sind heute an der Wiener Börse um knapp 17% nach unten gestürzt. Für die 285 Beschäftigten am Standort Heiligenkreuz im Burgenland existiere bereits ein Sozialplan. Nun suche man nach einem Käufer. US-Präsident Trump empfängt heute nicht nur den ukrainischen Präsidenten Selenskyj im Weißen Haus, auch Israels Regierungschef Netanyahu kommt nach Washington. Es wäre das 7. Treffen der beiden Politiker seit Trumps Amtsantritt im Jänner 2025. Während sich die Beziehung zu Selenskyj deutlich verbessert hat, ist die zu Netanyahu eher abgekühlt, weil die beiden unterschiedliche Vorstellungen im Iran-Krieg haben. Für Allergiker beginnt jetzt die letzte Phase der Pollensaison. Vor allem Beifuß und Ragweed können da Beschwerden machen. Besonders im Osten und Süden Österreichs ist Ragweed ein Problem. Die Blüte beginnt im August. Dazu kommt, Trockenheit und Hitze machen die Pollen noch allergener.
3: Damit hallo zu Ihnen hinters Lenkrad. Das ist der U1 Verkehrsservice um 12:02 und da habe ich eine Meldung für Sie. Wir schauen auf die S16 Arlberg-Schnellstraße. In Fahrtrichtung Innsbruck ist da die Straße zwischen Pjans und Landequest gesperrt. Grund dafür sind Bauarbeiten. Es ist eine Umleitung eingerichtet. Sie müssen aber eine Viertelstunde mehr Zeit einplanen. Ansonsten haben Polizei und ASFINAG nichts gemeldet. Falls Ihnen jetzt im Mittagsverkehr was auffallen sollte, gerne jederzeit anrufen unter 052 42 61 030 30. Vielen Dank im Voraus und eine gute Fahrt. Die Hitzewelle beginnt bei uns im Land. Am Nachmittag, da steigen die Temperaturen noch einmal auf 27 bis 32 Grad. Rund um Innsbruck, da können es auch bis zu 33 Grad werden. Bis zum Abend hin und bis zur Nacht hin bleibt sonnig. In der Nacht ziehen dann ein paar Quellwolken durch, die lösen sich aber bald auf und es klart dann auf. Die aktuellen Temperaturen bei uns im Land, in Schmirn messen wir 21 Grad, bei Ihnen in Söll hat es 24 und in Brutz hat es derzeit 25 Grad. Morgen erwartet uns dann wieder ganz, ganz viel Hitze, ganz viel Sonne und es sind dann morgen auch stellenweise Gewitter mit dabei.
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3: Gute Nachrichten für alle Honigliebhaber.

bei uns im Land. Und damit jetzt erst einmal willkommen in der Mittagspause. Mahlzeit, wenn Sie vielleicht schon beim Essen sitzen. Wie es mit der Honigernte heuer konkret im Detail ausschaut, darüber sprechen wir in wenigen Minuten. Zuerst serviere ich Ihnen mal an den Mittagstisch kein Honigbrot, sondern Atlantis und die aktuelle von der Charlene. Feine Mittagszeit.

0: Atlantis für Sie in der Mittagspause hier auf U1. Das Honigbrot am Frühstückstisch oder vielleicht auch am Mittagstisch jetzt bei Ihnen bleibt uns auch im heurigen Jahr erhalten. Die Honigernte, die ist in Ostösterreich heuer äußerst erfreulich ausgefallen und ja, diese positiven Nachrichten, die lassen sich auch auf Tirol übertragen, wie der Tiroler Imkerpräsident Reinhard Hetzenauer weiß.
1: Die Honigernte in Tirol ist heuer auf Rekordniveau nach zwei schwächeren Jahren. Es ist eigentlich ein ganz Tiroler Rekordernte zu erwarten. Die Imker sind ja nicht ganz fertig noch mit der Honigernte, ein paar schon, aber nicht alle. Aber es zeichnet sich eine Rekordernte ab.
2: In einem guten Jahr können Imkerinnen und Imker pro Bienenvolk durchschnittlich 15 Kilogramm Honig ernten. Heuer, einem Rekordjahr, können es teilweise je nach Bienenvolk auch mal doppelt so viele sein. Einfluss auf diese Menge hat natürlich in erster Linie immer das Wetter.
1: Es war das Frühjahr heuer für die Bienen eine gute Entwicklung. Im April haben sich die Bienenvölker gut entwickelt von der Temperatur her. Und in den letzten Jahren war ja im Mai so eine Irrsinnskälte. Und das heuer, es war heuer im Mai auch kalt, aber nicht so schlimm wie in den letzten Jahren. Und dann eben im Juni und Ende Mai war die Natur ideal für die Blüten und dann natürlich auch für die Bienen.
2: Die große Herausforderung ist heuer, auch wenn es vielleicht absurd klingt, die gute Vermehrung der Bienenvölker gewesen. Reinhard Hetzenauer sagt:
1: Ja, dass die Bienen sich so toll entwickelt haben. Und wenn die Bienen auch keinen Platz haben, also wenn die Bienenvölker zu stark werden und der Imker nicht rechtzeitig schaut, dass er ihnen mehr Platz gibt, dann ist die Gefahr, dass sie Schwärmen anfangen. Und das war heuer die Herausforderung, dass wir sehr viele Schwärme gehabt haben.
2: Weil der Imker den Bienen mit dem Honig das Winterfutter wegnimmt, muss er für Ersatz sorgen. Und das ist aktuell eine der größten Aufgaben.
1: Es ist jetzt die Aufgabe der Imker, dass man BAB sozusagen alle Arbeiten erledigt. Schaut, dass eben die Bienenvölker bei Laune gehalten werden. Das heißt, dass sie gut beisammen sind und sich vorbereiten für den Winter. Für die Imker ist eigentlich jetzt die Vorbereitung schon fürs neue Bienenjahr. Das heißt, die Imker können eigentlich Ende Juli Neujahr feiern.
2: Die asiatische Hornisse ist übrigens auch bei uns in Österreich und in Tirol im Anmarsch. Vor kurzem sind in Vorarlberg zwei Nester entdeckt worden. So richtig eine Gefahr für die heimischen Bienenvölker stellt sich aktuell aber noch nicht dar. Fabian Strickner, Radio U1 Tirol.

0: Ja, man kann schon sagen, ein richtiger Burner von Patrick Hernandez hier auf Radio U1 Tirol für Ihre Mittagspause. Ich hoffe, wir versüßen Ihnen mit unserer Musik ein bisschen die Zeit jetzt in der Mittagspause. Aber wir haben natürlich auch die wichtigste Information für Sie. Junge Tiroler, die nächstes Jahr ihren Grundwehrdienst beginnen, die müssen den länger ableisten, als das bisher der Fall gewesen ist. So die Pläne der Bundesregierung. Was das genau bedeutet, das hören wir im Detail in knapp 10 Minuten um 12.30 Uhr mit Felix Pick. Und musikalisch haben wir bis dorthin noch STS, einen Klassiker aus dem Jahr 2007. Und der Ibo fragt sich sowieso. Beides gleich hier auf U1.
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0: Na, den Morgen haben wir mittlerweile schon weit hinter uns gelassen, zumindest den Dienstagmorgen. Mittlerweile sind wir in der Mittagspause angekommen. Jetzt ist es 12.30 Uhr, höchste Zeit für die Tirol-Nachrichten mit Felix Pick.
1: Eine angenehme Mittagszeit.
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1: Junge Tiroler, die nächstes Jahr ihren Grundwehrdienst beginnen, müssen diesen länger ableisten als bisher. Die Bundesregierung hat dazu gestern ihre Pläne präsentiert. Wer zum Bundesheer geht, muss dort künftig 8 Monate bleiben. Danach folgen bis zum 30. Geburtstag Milizübungen im Ausmaß von insgesamt 1 Monat. Für Zivildiener gibt es eine freiwillige Verlängerungsmöglichkeit von 9 auf 11 Monate. Eine sogenannte Wehrdienstkommission hat ursprünglich ein anderes Modell vorgeschlagen. Markus Abwehr von der Tiroler FPÖ sieht in der Wehrdienstreform deshalb einen faulen Kompromiss.
3: Eigentlich eine Riesenfrechheit und eine Steuergeldverschwendung. Da machen es eine Expertenkommission und dann das Ergebnis der Expertenkommission wird dann quasi geschreddert. Aus meiner Sicht hat diese Koalition fertig. Also da kann man sich nichts mehr erwarten, insbesondere keine zielführenden und der Sicherheit dienlichen Reformen.
1: Positiv sieht man die Wehrdienstreform hingegen beim Tiroler Roten Kreuz. Dort glaubt man, dass man mit der Reform in Zukunft ausreichend Zivildiener finden werde. Großer Meilenstein heute am Brenner. Die beiden Haupttunnelröhren des Brenner Basistunnels sind am Vormittag nahezu zeitgleich durchschlagen worden. Somit besteht ab heute eine durchgehende Tunnelverbindung zwischen Nord- und Südtirol etwa 1400 Meter unter dem Berg. Fertig ist der Brenner Basistunnel damit aber noch lange nicht. Es fehlen unter anderem noch die Eisenbahnschienen und diverse Installationen im Tunnelinneren. Und die Tiroler Grünen lassen heute mit einem neuen Vorschlag aufhorchen. Sie wollen eine Landtagssitzung direkt auf der Autobahn abhalten. Der Parteichef will mit den anderen Landtagsfraktionen sprechen und eine Sondersitzung auf der Autobahn initiieren. So wollen die Grünen dem drohenden Aus für die Tiroler Antitransitmaßnahmen auf EU-Ebene etwas entgegensetzen.
0: Und damit sind wir bei Ihnen auf den Tiroler Straßen. Es ist 12.31 Uhr und wir schauen auf die S16 Arlberg-Schnellstraße im U1-Verkehrsservice in Fahrtrichtung Innsbruck. Da haben wir eine Sperre zwischen Pjans und Landeck West wegen Bauarbeiten. Vor der Ableitung und auf der Umleitungsstrecke hat sich ein Stau aufgebaut. Eine Viertelstunde müssen Sie da mehr Zeit einplanen. Und in diesem Bereich, auch auf der B171 Tiroler Straße in Fahrtrichtung Landeck, staut sich's von Zintelwald bis Landeck West. Haben wir 10 Verkehr, 5 bis 10 Minuten dauert's in diesem Bereich länger. Ansonsten ist uns nichts gemeldet worden. Gute Fahrt durch die Mittagszeit.
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0: 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Kümmern wir uns um die beste Musik für Ihr Mittagessen. Wir haben gleich Florian Silbereisen gemeinsam mit Marco Schuitmaker, Daniela Alfinito und jetzt Zillertalbauer.
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0: So klingt die Mittagspause hier auf U1. A, B, C, D und E. Hepatitis ist eine schwere Krankheit, die die Leber nachhaltig schädigen kann. Übertragen wird Hepatitis je nach Typ der Erkrankung, zum Beispiel über Blutkontakt, beim Geschlechtsverkehr oder auch über Nahrungsmittel, wenn die Hygiene nicht eingehalten wird. Heute ist Welthepatitis-Tag. Er soll auf die Bedeutung der Schutzimpfung gegen Hepatitis aufmerksam machen. In Tirol ist die erste Impfung schon für Kleinkinder vorgesehen, weiß Gesundheitsdirektorin Teresa Gelei.
1: Da findet die erste Impfung im Rahmen der 6-Wochen-Impfung statt. Da starten wir nach der 6. Lebenswoche. Es wird dann in der Schulzeit eine zweite Auffrischungsimpfung erfolgen und dann empfiehlt man speziell Risikogruppen, Pflegeberufe sind das so ein Klassiker, oder aber Menschen, die zum Beispiel mit einer erkrankten Person zusammenleben, dass da regelmäßige Auffrischungsimpfungen stattfinden sollen.
2: Die Impfmoral bei jungen Tiroler Eltern sei in den letzten Jahren eher schlecht. So bekommen aktuell nur etwa 85% der Kleinkinder die 6-fach Schutzimpfung, in der auch Hepatitis enthalten ist. Bei den Auffrischungen im Jugendalter sind die Zahlen noch schlechter, mit lediglich 60% Durchimpfungsrate. Das führt dazu, dass die Zahl der Hepatitis-Fälle in Tirol zuletzt stetig gestiegen ist. Tückisch an der Krankheit, sie bleibt oft lange unbemerkt. In der Zeit kann der Patient aber bereits seine Mitmenschen anstecken. Deshalb 2 wichtige Hinweise von Teresa Gelei.
1: Safer Sex ist etwas, gerade speziell wenn man mit Sexualpartnern zusammen ist, die man nicht sehr gut kennt. Bei der Hepatitis A ist es dann noch weiter. Das ist eine Erkrankung, die man hauptsächlich bei Reisen zum Beispiel sich holen kann. Das heißt, durch unsauberes Obst oder dementsprechend verunreinigtes Wasser.
2: An Märkten oder am Salatbuffet in südlichen Ländern kann daher Zurückhaltung geboten sein. Reisende können sich vor dem Urlaub aber auch gegen Hepatitis A impfen lassen. Ansonsten besteht die Gefahr, dass sie die Krankheit nach ihrer Rückkehr nach Tirol in der Familie oder am Arbeitsplatz verbreiten. Felix Pick, Radio U1 Tirol.

0: Die Hanna hier auf Radio U1 Tirol. Andrea Jürgens und Toni Christie haben wir noch in dieser Stunde für Sie. Gleich ist es in knapp 9 Minuten, ist es 13 Uhr.
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1: Mit Christina Adler. Längere Trockenperioden, Hitzewellen und sinkende Grundwasserstände werden die Wasserwirtschaft künftig noch stärker fordern. Rund 90% der Grundwassermessstellen in Österreich weisen schon niedrige bis sehr niedrige Wasserstände auf. Fakten, die Umweltschutzminister Norbert Totschnig heute bei einem Trinkwassergipfel liefert, wo auch ein Gesetzesentwurf zu einem lang geforderten Wasserentnahmeregister an die Koalitionspartner losgeschickt wurde.
2: Geplant ist dabei eine Meldepflicht für signifikante Wasserentnahmen, die bestimmte Schwellenwerte überschreiten. Wir reden da zum Beispiel von 200.000 Kubikmeter im Jahr oder 1.400 Kubikmeter pro Tag. Dieses Projekt ist das größte Digitalisierungsprojekt der Wasserwirtschaft überhaupt. Das Register dient vor allem für die mittel- und langfristige Planung und Analyse im Bereich der Wasserwirtschaft.
1: Österreich ist aktuell bei der Trinkwasserversorgung gut aufgestellt. Eine Entspannung der Trockenheit ist derzeit aber noch nicht in Sicht. Totschnig appelliert daher, in den kommenden Wochen bewusst sparsam mit dem Wasser umzugehen. In der Causa um den Wiener Wirtschaftskammerpräsidenten Walter Ruck scheint trotz ÖVP-Parteiausschluss vorerst kein Ende in Sicht zu sein. Er ist zwar aus der ÖVP ausgeschlossen worden, sein Amt in der Wirtschaftskammer will er aber behalten. Da der ÖVP-Wirtschaftsbund im Wiener Wirtschaftsparlament über die absolute Mehrheit verfügt, ist eine Abwahl Rucks gegen seinen Willen eher unwahrscheinlich. Dennoch gibt es interne Proteste gegen ihn. So hat etwa die ehemalige ÖVP-Ministerin Maria Rauch-Kallert ihren Austritt bekannt gegeben. Beim großen Waldbrand im Südwesten Frankreichs bei Bordeaux gibt es leichte Entspannung. Die Feuerwehr konnte das Feuer eindämmen. Trotzdem bleibt die Lage angespannt. Etwa 220.000 Menschen, darunter auch viele Urlauber, mussten evakuiert werden. Und die nächste Hitzewelle steht schon bevor. In der Region werden bis zu 37 Grad erwartet. Die Online-Plattform X von Tech-Unternehmer Elon Musk hat in den USA nun einen eigenen Bank- und Zahlungsdienst gestartet. X Money steht allen Nutzern zur Verfügung, die ein Bezahlabo abgeschlossen haben. Über den Dienst können die User ihr Geld einzahlen, Rechnungen begleichen, Überweisungen vornehmen und einander kostenlos und unmittelbar Geld schicken.
3: Und damit sind wir auf den Tiroler Straßen. Das ist der U1 Verkehrsservice um 1:02. Nach wie vor Problem auf der S16 Arlberg-Schnellstraße in Fahrtrichtung Innsbruck. Da gibt es eine Sperre zwischen Pjans und Landeck-West wegen Bauarbeiten. Vor der Ableitung und auf der Umleitungsstrecke gibt es einen Stau. Eine Viertelstunde müssen Sie da mehr Zeit einplanen. Und die Bauarbeiten, die dauern voraussichtlich noch bis 15 Uhr. Und auch auf der B171 Tiroler Straße in Fahrtrichtung Landeck von Zintelwald bis Landeck West gibt es 10 Verkehr, 5 bis 10 Minuten müssen Sie da plus rechnen. Ansonsten läuft's gut soweit, Polizei und ASFINAG haben nichts gemeldet. Kommen Sie gut an Ihr Ziel. Auch am Nachmittag ist es heiß bei uns im Land. Mit der Sonne steigen auch die Temperaturen auf 27 bis 32 Grad. Und im Raum Innsbruck können es auch knapp 33 Grad sein. Quellwolken sind stellenweise am Himmel zu sehen, die bleiben aber harmlos. Die aktuellen Temperaturen in Bärwang messen wir 23 Grad. Bei Ihnen in Neustift hat es derzeit 26 Grad und in Kitzbühel hat es 25 Grad. Der Tag, der geht dann generell sonnig zu Ende und die Quellwolken, die lösen sich auf. Die Temperaturen sinken dann in der Nacht auf 11 bis 17 Grad. Da heißt es dann noch einmal gut lüften, bevor es dann morgen wieder ziemlich heiß wird. Bis zu 34 Grad bringt der morgige Mittwoch und es sind morgen auch teilweise Gewitter möglich.
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3: Das war's damit von mir. Ich darf mich von Ihnen verabschieden. Anna-Maria Rödig sagt, pfiat euch. Ich wünsche Ihnen jetzt noch einen feinen Dienstagnachmittag. Für mich geht's ja jetzt zum Blutspenden nach Innsbruck. Dazu werde ich mich dann ab 14 Uhr immer wieder hier im Programm melden. Und im Studio für Sie ist da dann Charlie Giermeier. Der wird Sie dann am Nachmittag durch die Tiroler Zeit führen. Und damit wünsche ich Ihnen gute Unterhaltung und bis später.

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1: Im Nachrichtenstudio Felix Pickis ist jetzt 13.30 Uhr. Aufregung um den freiheitlichen Innsbrucker Gemeinderat Fabian Walch. Er hat Mitte Juli in Sachsen-Anhalt an einem Treffen teilgenommen, das von einem in Deutschland als gesichert rechtsextrem eingestuften Verlag organisiert worden ist. Der deutsche Verfassungsschutz beobachtet den Verlag und einen damit zusammenhängenden Verein. Die Innsbrucker SPÖ fordert personelle Konsequenzen von den Freiheitlichen. Wer mit Rechtsextremen paktiere, habe im Innsbrucker Gemeinderat nichts verloren, so die Sozialdemokraten. Die Grünen richten sich hingegen an den Landeshauptmann von der ÖVP. Er müsse eine künftige Regierungsbeteiligung der FPÖ in Tirol ausschließen. Fabian Walch selbst war bisher nicht für eine Stellungnahme erreichbar. Im Sommer sinkt traditionellerweise die Blutspendebereitschaft bei uns in Tirol. Immer wieder ruft das Rote Kreuz deshalb zum Blutspenden auf. Zum Spenden kommen dann vor allem Menschen über 50 Jahren. Das Rote Kreuz will aber vor allem auch junge Menschen zum Blutspenden bringen. Wobei generell natürlich jede Spende wichtig ist und die Lager momentan gut gefüllt sind, wie Christine Wiedmann vom Roten Kreuz weiß.
2: Die Tirolerinnen waren super fleißig jetzt in den letzten Tagen auch wieder. Also wir haben ganz gute Bestände momentan an Blutkonserven. Aber natürlich hat jetzt gerade auch die Urlaubs- und Ferienzeit gerade angefangen. Also viele sind jetzt in dem wohlverdienten Urlaub. Und wie wir ja wissen, hat eine Blutkonserve ein Ablaufdatum, also 42 Tage. Und wir müssen gut über den Sommer kommen.
1: Tirol gilt im Bundesländervergleich als sehr spendebereites Bundesland, wobei die Spendebereitschaft in den letzten Jahren auf hohem Niveau gehalten wurde. Und mehr zum Thema Blutspenden hören Sie heute in einer ausführlichen Reportage ab 14 Uhr hier auf U1. Und wenn Sie Ihr Auto über Nacht im Freien geparkt haben, lohnt sich vor dem Losfahren ein kurzer Blick auf die Nummerntafel. In Tirol sind nämlich Kennzeichendiebe unterwegs, wie Rosi Aigner-Gertl berichtet.
3: In der Nacht auf den gestrigen Montag haben unbekannte Täter in Lienzan mindestens 6 Fahrzeugen die hintere Kennzeichentafel abmontiert und entwendet. Alle Fahrzeuge sind zum Tatzeitpunkt vor einer Wohnhausanlage in der Friedenssiedlung abgestellt gewesen. Die Polizei in Lienz bittet jetzt um zweckdienliche Hinweise aus der Bevölkerung.
1: Und das war soweit das Wichtigste aus unserem Land.
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1: Mit Christina Adler. Die Trinkwasserversorgung in Österreich ist aktuell gesichert. Das ist die gute Nachricht. Eine Entspannung der Trockenheit ist aber noch länger nicht in Sicht. Rund 90% der Grundwassermessstellen in Österreich weisen derzeit niedrige bis sehr niedrige Wasserstände auf. Und die nächste Hitzewelle steht bereits vor der Tür. Bei einem Trinkwassergipfel hat Landwirtschaftsminister Totschnig auf die prekäre Situation aufmerksam gemacht.
2: Besonders betroffen ist auch die Landwirtschaft, wo die Folgen bereits seit Wochen sichtbar sind. Wir rechnen bei Getreide, Mais, Zuckerrüben, Kartoffeln, Soja, Sonnenblumen und Kürbis mit teils dramatischen Ernteeinbußen, wenn auch regional sehr unterschiedlich.
1: Totschnig sieht die Wasserwirtschaft stärker gefordert und verweist auf ständige Investitionen in eine moderne Wasserinfrastruktur. Zumindest ein Entwurf für ein lange gefordertes Wasserentnahmeregister für bessere Planbarkeit wurde an die Koalitionsparteien übermittelt. Rund 3,6 Millionen Papierführerscheine sind in Österreich noch im Umlauf. Doch spätestens bis 2033 ist Schluss mit dem rosaroten Schein. Dann muss jeder einen Führerschein im Scheckkartenformat haben. Das Verkehrsministerium befürchtet, dass viele erst kurz vor der Frist aktiv werden und es dann einen Ansturm auf die Behörden gibt. Einen Stufenplan wie in Deutschland soll es in Österreich aber nicht geben. Stattdessen will man rechtzeitig über den Umtausch informieren. US-Präsident Trump empfängt heute nicht nur den ukrainischen Präsidenten Selenskyj im Weißen Haus, auch Israels Regierungschef Netanyahu kommt nach Washington. Es wäre das 7. Treffen der beiden Politiker seit Trumps Amtsantritt im Jänner 2025. Während sich die Beziehung zu Selenskyj deutlich verbessert hat, ist die zu Netanyahu eher abgekühlt, weil die beiden unterschiedliche Vorstellungen im Irankrieg haben. Essiggurkerl kommen in Österreich immer öfter aus dem Ausland. Der Verein Wirtschaften am Land hat 98 Gurkerl-Produkte in Supermärkten in 3 Bundesländern überprüft. Das Ergebnis? Nur jedes 8. Glas stammt von heimischen Produzenten. Ein Großteil der Eigenmarken hatte dabei gar keine Herkunftsangabe. Einige stammen aus Indien. Die Landwirtschaftskammer fordert deshalb strengere Importkontrollen und klarere Herkunftskennzeichnungen.
3: Also eine indische Gurke, kann ich mich nicht erinnern, dass ich das mal gegessen habe. Schon, wo die Gurke herkommt. Wir blicken für Sie auf Tirol Straße mit dem Radio 1 Tirol Verkehrsservice. Sie kommen gut voran. Aktuelle Verkehrsbehinderungen wurden uns keine gemeldet. Weiterhin gute Fahrt. Der Sommer ist da, um zu bleiben. Heute Nachmittag gibt es viel Sonnenschein und Temperaturanstieg auf 27 bis knapp 33 Grad. Die höchsten Werte im Raum Innsbruck. Wie sieht es aktuell aus für Ihrer Haustür? Wenn Sie in Zams wohnen, hat es aktuell 29 Grad, in Götzens 28, Finkenberg 27 und auch in Schwoich aktuell 27 Grad.
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3: Ihnen allen einen wunderschönen Dienstagnachmittag. Ich hoffe, Ihnen geht es gut, wo immer Sie uns auch gerade zuhören. Vielleicht haben Sie ein kühles Platzl gefunden, wo Sie U1 hören oder sind noch bei der Arbeit. Wie auch immer, viel Spaß und gute Unterhaltung mit der Tiroler Zeit an diesem Dienstagnachmittag. Ja, heute, liebe Hörer, steht wieder mal ein Selbsttest am Programm. Sehr, sehr spannend. U1-Redakteurin Anna-Maria Rödig ist beim Blutspenden in Innsbruck und wird sich immer wieder bei uns melden. Das sollten Sie nicht versäumen.

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0: Legendäre Beatles mit Let It Be. Heute steht wieder mal ein Selbsttest am Programm, liebe Hörer. U1-Redakteurin Anna-Maria Rödig ist beim Blutspenden in Innsbruck und wird sich immer wieder bei uns melden. Als erstes spricht sie jetzt mit Christine Wittmann vom Roten Kreuz Tirol.
1: Wir machen das jetzt ja heute da in Innsbruck. Was würde denn passieren, wenn jetzt heute können die Leute kommen, Blut spenden, wenn jetzt heute niemand kommen würde? Wie schnell würde man das denn im Gesundheitssystem in Tirol merken?
2: Naja, wir brauchen pro Tag ungefähr 100 Blutkonserven in Tirol. In Österreich sind es sogar 1000 Blutkonserven. Das heißt, wir sind schon angehalten, dass wir wirklich jeden Tag auch draußen sind in den Gemeinden, um auch Blutkonserven zu sammeln, weil einfach der Bedarf auch jeden Tag da ist. Würde heute überhaupt niemand kommen, dann würde das bedeuten, dass man natürlich auf die Bestände zurückgreift. Also wir haben ja Blutkonserven lagernd, aber natürlich verbrauchen sich dann die Bestände auch relativ rasch.
1: Blut ist ja ein Medizinprodukt, das auch nicht ewig haltbar ist. Das heißt, ihr müsst da wahrscheinlich auch ganz genau drauf schauen, dass ihr das quasi einhaltet und dass auch immer genug Blut vorhanden ist.
2: Das ist genau der Punkt. Blut ist ein sehr, sehr sensibles Medikament. Also Blutprodukte haben wir Haltbarkeit von 42 Tagen. Danach können sie einfach nicht mehr verwendet werden. Und jetzt muss man sich das natürlich immer jeden Tag so ein bisschen ausrechnen. Wie viel wird denn der Bedarf sein an Blutkonserven in Tirol? Wie viel muss ich jetzt von den Spenderinnen auch an Blutkonserven bekommen, sodass ich den Bedarf auch wirklich immer decken kann?
1: Wenn wir jetzt also loslegen mit dem Blutspenden, was ist jetzt da der erste Schritt sozusagen? Ich komme in den Raum rein, was passiert dann mit mir?
2: Wenn man in den Raum reinkommt, dann ist es vielleicht das Beste, man macht sich mal ganz kurz vertraut mit der Situation. Also gerade da in Innsbruck auf der Blutbank ist es doch ein bisschen medizinisches Setting oder ein kleines Klinik-Setting. Also es schaut schon ein bisschen nach Krankenhaus aus hier. Das ist ja draußen in den Gemeinden ein bisschen anders. Aber man macht sich einfach mal vertraut. Man wird dann von einer Mitarbeiterin des Blutspendedienstes Tirol auch empfangen bzw. auch begrüßt. Und dann geht es einmal los, dass man sie es bequem macht auf dem Sessel und sich dem Gesundheitsfragebogen widmet.
1: Das heißt, für mich geht es jetzt mal dran, den Fragebogen auszufüllen und ich würde sagen, nachher sprechen wir noch ein bisschen weiter.
0: Ja, jetzt lassen wir sie alle Ruhe mal ausfüllen, die Anna-Maria, und danach meldet sie sich wieder hier bei uns an diesem Dienstagnachmittag. Also unbedingt dranbleiben.

Die Freddy Pfister Band. Charlie Giermer wünscht Ihnen allen einen wunderschönen und gemütlichen Dienstagnachmittag. Übrigens, heute ist der Welthepatitis-Tag. Als Hepatitis wird eine Entzündung der Leber bezeichnet, für die zahlreiche Ursachen verantwortlich sein können, und alle, die gerne Schokolade essen, aufgepasst und mögen. Ein guter Tag, denn heute ist der Vollmilchschokoladentag. Also gut zu wissen, am Abend weiß ich, was ich tun muss. Na, beruhigt auch ein bisschen Schokolade, oder? Wie auch immer, wir haben die beste Musik für Sie hier bei U1. Hier wärst du mit Pupo und La Notte.

0: Urlaubsfeeling mit Pupo hier auf U1. Um 2:30 gibt es wieder Tirol-Nachrichten mit Felix Bick und unter anderem ein Thema für alle Bienenfreunde. Eine gute Nachricht für alle Honigliebhaber. Sollten Sie nicht versäumen.
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0: das passt schon. Also bei uns passt alles. Ich hoffe, bei Ihnen auch. Bei mir im Sendestudio nun Felix Pick von der Nachrichtenredaktion.
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2: Schönen Nachmittag. Der Wehrdienst in Österreich wird reformiert. Künftig müssen Grundwehrdiener 9 statt bisher 6 Monaten zum Bundesheer. Zivildiener können ihren Dienst freiwillig von 9 auf 11 Monate verlängern. Thomas Wegmeier vom Tiroler Roten Kreuz ist froh, dass jetzt endlich ein klarer Fahrplan am Tisch liegt.
3: Die freiwillige Verlängerung des Zivildienstes um 2 Monate wird begrüßt, auch wenn das Rote Kreuz ja bei einer Verlängerung der Wehrpflicht einmal primär auch eine Verlängerung des Zivildienstes auf 12 Monate sich gewünscht hätte.
2: Thomas Wegmeier glaubt, dass auch die freiwilligen 2 Zusatzmonate für einige Zivildiener interessant sein könnten, zum Beispiel, wenn sie noch einige Zeit bis zum Studium oder bis zum Berufseinstieg überbrücken müssen. Es bleibt bei 3,5 Jahren Haft für 2 Männer, die bereits im Frühjahr wegen Brandstiftung verurteilt worden sind. Einer der beiden ist der ehemalige Pächter des Stiegelbräu am Innsbrucker Landhausplatz. Er soll den zweiten Angeklagten dafür bezahlt haben, dass er im Gasthaus ein Feuer legt. So wollte der Wirt Geld von der Versicherung bekommen. Die Staatsanwaltschaft hatte das Urteil beeinsprucht. Das Oberlandesgericht hat heute aber entschieden, dass die Strafen gerecht sind. Und noch eine gute Nachricht für alle Honigliebhaber. Die Tiroler Bienen waren heuer offenbar besonders fleißig. Der Tiroler Imkerpräsident Reinhard Hetzenauer sagt:
4: Die Honigernte in Tirol ist heuer auf Rekordniveau nach 2 schwächeren Jahren. Es ist eigentlich ein ganz Tiroler Rekordernte zu erwarten. Die Imker sind ja nicht ganz fertig noch mit der Honigernte, ein paar schon, aber nicht alle.
2: Grund für die ertragreiche Ernte ist vor allem das stabile und nicht allzu kalte Wetter im Frühjahr. In einem guten Jahr können Imkerinnen und Imker pro Bienenvolk etwa 15 Kilo Honig ernten. Heuer ist es je nach Volk bis zu doppelt so viel.
0: Dankeschön, Felix.
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0: Jetzt gibt's Musik für Sie von Peter Alexander, das kleine Beisel. Übrigens 1975 erschien das Lied auf Holländisch. 1976 machte Peter Alexander den Titel zu einem großen Hit. Übrigens geschrieben von Björk Kartner. Sie kennen ihn alle. Das ist der mit den Schlümpfen, der Vater Abraham. Er hat nicht nur das geschrieben, sondern viele, viele andere Hits. Aber jetzt der Peter Alexander für Sie an diesem Dienstagnachmittag. Das kleine Beisel. Na, vielleicht sitzt sie gerade in einem Beisel.

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0: Peter Alexander, das kleine Beißle. Wenn es Alkohol getrunken haben, ist nichts mit Blutspenden. Es geht heute ums Blutspenden, liebe Hörer, hier auf U1. Redakteurin Anna-Maria Rödig ist dazu in Innsbruck unterwegs und spricht mit Christine Wittmann vom Roten Kreuz. Was das Thema Blutspenden generell angeht, dürfen wir in Tirol eigentlich stolz sein.
1: Ja, mittlerweile ist es auch bei mir soweit, die Nadel wird sozusagen gesetzt. Bei mir, sprechen wir mal kurz drüber, bei mir hat es ja auch ein bisschen Überwindung gebraucht, dass ich herkomme. Was sind denn vielleicht die häufigsten Gründe oder was sind denn so Gründe, warum Menschen vor dem ersten Mal so ein bisschen Bedenken haben, nicht so gern kommen wollen?
2: Also ich glaube, einer der Hauptgründe, warum Menschen nicht zur Blutspende kommen, ist, dass sie einfach nicht dran denken, dass es eine Möglichkeit des Blutspenden gibt, beziehungsweise dass es auch so wichtig ist. Gell? Natürlich, gerade beim ersten Mal oder vor dem ersten Mal hat man natürlich Bedenken, wie wird denn das jetzt werden? Es ist ja doch eine Nadel dann in meinem Arm drinnen und wie viel Blut geht da weg? Und da hat man natürlich so seine Bedenken. Kann ich das? Vertrage ich das? Vertragt mein Körper das? Da kann man nur sagen, ja, ein gesunder Körper verträgt das. Das geht leicht. Es werden 450 Milliliter Blut entnommen bei der Blutspende. Und natürlich hat man den Pieks der Nadel. Aber wenn der einmal gesetzt ist, dann ist es auch schon vorbei.
1: Alles klar. Mit diesen Infos würde ich sagen, legen wir jetzt einmal los. Die Nadel wird auch bei mir gesetzt. Es wird langsam spannend. Wir melden uns dann in wenigen Minuten wieder.
0: Also, für alles gibt es ein erstes Mal. Jetzt gibt's Evelou Luginger für Sie mit den heimlichen Tränen, was brandneues. Und danach kommt die Anne-Maria wieder zu uns akustisch ins Studio.

0: Es geht heute ums Blutspenden hier auf V1 und spendebereit ist nicht nur unsere Anne-Maria, sondern auch unsere Tirolerin Tiroler.
1: Generell sind nämlich die Tirolerinnen und Tiroler schon eher spendebereit, wenn man das jetzt im Österreich-Vergleich sich anschaut, oder?
2: Das ist absolut so und da sind wir auch wirklich stolz drauf und vor allem auf die in Tirol lebenden Menschen stolz, weil sie wirklich verlässliche SpenderInnen sind. Wir erheben ja österreichweit die Zahlen und wir sind jetzt im Österreich-Schnitt ungefähr bei 3 bis 3,5% aller Menschen, die Blut spenden könnten, spenden auch wirklich regelmäßig Blut. Und das klingt einmal schon nicht besonders viel, um ehrlich zu sein. In Tirol liegt man da einfach im Durchschnitt wirklich deutlich höher. Also der Durchschnitt in Tirol liegt über 4%. Und dann gibt es auch Gemeinden, da ist die Spendebereitschaft ganz besonders hoch, bis zu 7%.
1: Worauf lässt sich das zurückführen?
2: Also wir führen das in erster Linie darauf zurück, dass wir in Tirol die Blutspende so organisiert haben, dass unsere Blutspendeteams rauskommen in die Gemeinden. Wir fahren wirklich jeden Tag in eine der Tiroler Gemeinden und sind dann zentral irgendwo im Gemeindesaal oder in der Volksschule oder im Turnsaal. Und somit wird natürlich die Blutspende für die in dieser Gemeinde lebenden Menschen denkbar einfach und bequem. Die haben keine lange Anreise nicht. Also am Abend nach der Arbeit können sie da noch rasch im Gemeindesaal vorbeikommen. Das meinen wir, ist einer der Hauptgründe, warum die Spendebereitschaft sehr hoch ist bei uns. Aber man muss schon auch sagen, gerade auch im ländlichen Raum, da ist einfach auch dieser Solidaritätsgedanke sehr stark ausgeprägt. Man möchte sich einfach gegenseitig helfen.
0: Und in der nächsten Stunde meldet sich die Anne-Maria wieder aus Innsbruck. Geht's weiter ums Blutspenden, unbedingt dranbleiben.

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18: Hallihallo, liebe Hörerinnen und Hörer von U1. Hier spricht euer Oliver Heid und ich wünsche jetzt viel Spaß mit meiner Musik.

Schöne Musik an diesem Dienstagnachmittag mit Oliver Heidt. In der nächsten Stunde, da meldet sich wieder meine Kollegin Anna-Maria Rödig, die ist heute beim Blutspenden, sollten Sie nicht versäumen. Mit Simin Rossi zu den Weltnachrichten und ich freue mich auf die zweite Stunde mit Ihnen diesen Dienstagnachmittag.

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1: Mit Christina Adler. Österreichs Unternehmen stehen weiter unter Druck. Hohe Material- und Energiekosten sowie eine weiter schwächelnde Konjunktur belasten die Betriebe in vielen Branchen, wie eine kürzlich veröffentlichte EY-Umfrage gezeigt hat. Auch die Baubranche steht vor großen Herausforderungen. Einen Aufschwung erwartet Bauholzgewerkschafter Josef Muchitsch so schnell noch nicht.
2: Bis das Gerüst vor einem Haus steht oder der Bagger ein neues Haus baut, da haben wir Vorlaufzeiten von Monaten. Das ist schon sehr optimistisch ausgedrückt. Das heißt, wir gehen davon aus, dass wir den ersten leichten Aufschwung 28 erreichen werden können.
1: Für heuer rechnet Muchitsch mit einem Bauvolumen von rund

0: Österreich und Italien erstmals über die beiden Haupttunnel miteinander verbunden. Der 64 Kilometer lange Zugtunnel soll voraussichtlich 2032 in Betrieb gehen. Dann werden Züge für die Strecke zwischen Innsbruck und Südtirol nur noch rund 25 statt bisher 80 Minuten brauchen. Nachdem ein Erdbeben der Stärke 7,1 den Südwesten Japans erschüttert hat, ist eine Decke eines Einkaufszentrums in der Stadt Kashima eingestürzt. Dabei soll es mehrere Tote geben. Außerdem wurden mindestens 50 Verletzte ins Krankenhaus gebracht. Die Rettungskräfte suchen weiter nach Menschen, die unter den Trümmern eingeschlossen sein könnten.
1: Wir blicken für Sie auf Tirols Straßen. Sie kommen überall gut voran, wünschen weiterhin gute und sichere Fahrt. Kommen Sie gut an Ihr Ziel. Der Sommer ist da und er bleibt auch. Heute Nachmittag viel Sonnenschein bei Temperaturen zwischen 27 und 33 Grad. Auch heute Abend und heute Nacht. Am Abend geht der sonnige Tag zu Ende und der Nacht wolkenlos bei 11 bis 17 Grad. Ein Blick auf morgen Mittwoch noch. In kurzen Worten gesagt, Sonne, Hitze und späte Gewitter bei 28 bis 34 Grad. Wie sieht es aktuell mit den Temperaturen? Es ist St. Leonhard im Pitztal 25, Innsbruck 31, Berthesau 26 und in Kitzbühel aktuell 28 Grad.
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1: Ihnen allen einen wunderschönen Dienstagnachmittag, wenn Sie jetzt erst dazugekommen sind, seien auch Sie recht herzlich willkommen. Heute steht wieder mal ein Selbsttest am Programm, liebe Hörer. U1-Redakteurin Annemarie Rödig ist beim Blutspenden in Innsbruck und wird sich in dieser Stunde mehrmals bei uns melden. Das und vieles mehr mal vorbereitet. Viel Spaß und gute Unterhaltung.

0: Also einfach nicht so viel Sorgen machen, würde ich sagen. Und Sie wissen ja, Sorgen sind wie Pflanzen, liebe Hörer. Je mehr du sie düngst, desto mehr wachsen sie.
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Wie Sie wahrscheinlich schon gehört haben, haben die österreichische Bundesregierung beschlossen, den Wehrdienst zu verlängern. Wir haben darüber eine Umfrage gemacht. Sollten Sie nicht versäumen, nach Musik aus Italien mit Raffaella Carrà und Pedro.

0: kommt die richtige Urlaubsfeeling auf, die Hörer. Wahrscheinlich auch bei Ihnen. Ja, lange ist es diskutiert worden und gestern hat es die österreichische Regierung beschlossen. Der Wehrdienst soll auf 9 Monate verlängert werden. Außerdem sollen verpflichtende Milizübungen im Land die Einsatzbereitschaft erhöhen. Begründet wurde der Schritt mit den veränderten sicherheitspolitischen Rahmenbedingungen seit dem russischen Angriff auf die Ukraine sowie den zunehmenden Bedrohungen etwa durch Cyberangriffe. Die Neuregelung soll zum 1. Jänner 2027 in Kraft treten. Was denken eigentlich die Tirolerinnen und Tiroler über die Ausweitung des Wehrdienstes? Wir haben uns umgehört.
1: Das ist auch zu sagen nicht. Ich glaube, dass es nicht bringt. Eher nicht so sinnvoll. Ne? Die, was beim Bundesheer sind, ich glaube nicht, dass das irgendeinen Sinn hat. Die Grundausbildung finde ich okay, aber nachher ist das für mich einfach, das macht mir keinen Sinn, nicht 3 Monate länger.
2: Ja, ich finde das gut, weil ich selber 14 Monate dabei war. Das ist eine super Sache, das, ne?
3: Finde ich gut, weil es einfach dazugehört. Die müssen einfach lernen, Disziplin, und das fehlt den Jungen heutzutage.
4: Ich finde das völlig in Ordnung, weil ich selber 8 Jahre gedient habe. Das gehört eigentlich dazu, also wie man sich zur Wehr setzen kann.
5: Ja, jetzt muss man halt länger Bundeswehr machen und sich weniger auf die Arbeit, was man danach macht, eigentlich konzentrieren. Und jetzt dauert es halt nur länger.
6: Ich glaube, es ist ganz schwierig, da immer den richtigen Weg zu finden. Ich glaube, dass eine gewisse Grundausbildung notwendig ist, wenn wir unser Land verteidigen wollen. Aber das liegt im Auge des Betrachters.
0: Ja, mehr Reaktionen zu diesem Thema und die politische Einordnung hören Sie dann im Tagesjournal ab 17 Uhr. Zwischen 17 und 18 Uhr sollten Sie nicht versäumen.

Karl Bayer featuring Günther Dimischl von SDS war das. 15 Uhr und 18 Minuten an diesem Dienstagnachmittag. Charlie Giermer wünscht Ihnen einen schönen Nachmittag. Wir blicken zurück in die Vergangenheit an einen 28. Juli 1951 war es. Der Disney-Film Alice im Wunderland hat in den USA Weltpremiere und im Jahr 1800 am 28. Juli die Erstbesteigung des Großglockners, des heute höchsten Bergs Österreich, gelingt unter der Leitung von Martin und Sepp Klotz. Jetzt wieder zur Gegenwart und zur Musik hier von Radio 1 Tirol für Sie, Roger Whittaker.

0: Fischer, Wittecker. Auf eine ganze Reihe von Nummerntafeln haben es Diebe in Osttirol abgesehen. Mehr darüber fahren Sie in den Tirol-Nachrichten um 3:30 mit Felix Bick.
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0: Musik aus der Heimat von Daniela. 15:30 Uhr, 15:30, bei mir im Sendestudio Felix Bick. Nun gleich für Sie mit den Tirol-Nachrichten.
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2: Einen angenehmen Nachmittag. Bekommen Angestellte in Tirol bald kein Geld mehr, wenn ihr Arbeitgeber pleite geht? Der österreichische Insolvenzentgeltfonds blickt momentan selbst auf leere Kassen. Dieser Fonds springt normalerweise für ausstehende Gehaltszahlungen ein, wenn eine Firma zahlungsunfähig wird. Gespeist wird der Fonds aus den Lohnnebenkosten, die die Bundesregierung vor einigen Jahren gesenkt hat. Der Tiroler Arbeiterkammerpräsident Erwin Zangerl fordert von der Politik, die Kürzungen wieder rückgängig zu machen.
3: Weil nämlich ansonsten die Leute dastehen und kein Geld erhalten. Und das kann es doch beim besten Willen nicht sein. Gerade von jenen, die immer behaupten, Leistung muss sich lohnen. Ja, Leistung lohnt sich im Prinzip, außer die Firma geht in den Konkurs, dann lohnt sich eben Leistung nicht mehr und die Leute stehen mit leerem Konto da.
2: Aus Sicht des AK-Präsidenten gehe es nicht darum, die Beiträge zu erhöhen, sondern lediglich darum, die Senkung der Beiträge wieder aufzuheben, weil diese aus seiner Sicht ein Fehler waren. Auf eine ganze Reihe von Nummerntafeln haben es Diebe in Osttirol abgesehen gehabt. Rosi Eigner-Gertl mit den Einzelheiten.
4: In der Nacht auf den gestrigen Montag haben unbekannte Täter in Lienzern mindestens 6 Fahrzeugen die hintere Kennzeichentafel abmontiert und entwendet. Alle Fahrzeuge sind zum Tatzeitpunkt vor einer Wohnhausanlage in der Friedenssiedlung abgestellt gewesen. Die Polizei in Lienz bittet jetzt um zweckdienliche Hinweise aus der Bevölkerung.
2: Und die Tiroler Grünen lassen heute mit einem neuen Vorschlag aufhorchen. Sie wollen eine Landtagssitzung direkt auf der Autobahn abhalten. Der Parteichef will mit den anderen Landtagsfraktionen sprechen und eine Sondersitzung auf der Autobahn initiieren. So wollen die Grünen dem drohenden Aus für die Tiroler Antitransitmaßnahmen etwas entgegensetzen.
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0: Jetzt gibt's Musik für Sie für Vollgas Tirol, du und ich für immer. Und danach schalten wir wieder nach Innsbruck zu Annemarie Rödig. Heute geht's ums Blutspenden und da ist die Annemarie ganz, ganz tapfer. Und sie hat noch interessante Informationen für Sie.

0: aus Tirol. Heute steht wieder mal ein Selbsttest am Programm. U1-Redakteurin Annemarie Rödig ist beim Blutspenden in Innsbruck und fragt auch interessante Sachen nach. Wir wissen, dass es wichtig ist und dennoch kostet es in den anderen vielleicht jedes Mal ein bisschen Überwindung, zur Blutspende zu gehen. U1-Reporterin Annemarie Rödig schaut sich den Prozess für uns in Innsbruck ein bisschen genauer an.
1: Natürlich ist beim Blutspenden auch immer ein Arzt mit dabei. Da heute in Innsbruck, wo ich meine Blutspende durchführe, ist es der Burkhard Bichler. Burkhard, fein, dass du dir für uns auch ganz kurz die Zeit nimmst.
2: Gerne.
1: Jetzt sprechen wir ein bisschen über die Blutgruppen. Es gibt ja verschiedene Blutgruppen. Vielleicht reden wir ganz kurz drüber. Welche ist denn da besonders wertvoll von den Blutgruppen?
2: Grundsätzlich alle Blutgruppen sind wertvoll. Da kann man nicht wirklich sagen, dass es Blutgruppen gibt, die weniger wertvoll sind. Natürlich die berühmte Null-Negativ ist eine Blutgruppe, die praktisch ein Joker ist, die für alle Blutgruppen verwendet werden können. Aber es sind auch die anderen Blutgruppen sind wichtig. Also ich würde nicht sagen, dass es da wichtige und unwichtige Blutgruppen gibt. Die Blutbank gibt die Blutgruppen so aus, wie sie gebraucht werden. Auch die AB, also diese praktisch Universalempfänger, die nur AB bekommen dürfen, sind auch wichtige Blutgruppen und ich würde nicht sagen, dass es da Unterschiede gibt.
1: Dann sage ich vielen Dank, dass du dir die Zeit genommen hast und lass dich da gleich weiterarbeiten.
2: Gerne.

0: Summerhit gewesen. Ryan Barris und Dolce Vita hier auf O1. In 80 Jahren war das. Was passiert nach der Blutspende eigentlich mit dem Blut, liebe Hörer? Eine Frage, der O1-Redakteurin Anna-Maria Rödig jetzt nachgeht.
1: Blutspende ist geschafft. Ich bin froh, dass ich in guten Händen gewesen bin, und zwar von der...
2: Mein Name ist Daniela Steinle-Duracher. Ich bin Teamleiterin beim Österreichischen Roten Kreuz beim Blutspendedienst Tirol.
1: Als allererstes einmal vielen, vielen Dank, dass du halt so gut herinnen auf mich aufgepasst hast. Meine Blutkonserve ist jetzt schon verwaltet sozusagen, oder die ist jetzt schon dort, wo sie als nächstes hin muss. Nimm uns einmal ein bisschen mit. Was passiert denn jetzt mit meinem Blut?
2: Ja, sehr gern. Die Vollblutkonserve, die kommt jetzt in einen Übergaberaum und wird dann am nächsten Tag verarbeitet, und die Teströhrchen werden halt getestet. Und diese Tests bekommen Sie dann in einiger Zeit schriftlich zugeschickt.
1: Das heißt, da wird gleich ein ganzes Blutbild gemacht, oder wie schaut es aus?
2: Es wird ein ganzes Blutbild gemacht, es werden Infektionsparameter getestet, die Leberwerte kriegen Sie zugeschickt und einiges noch mehr.
1: Muss ich da jetzt ein bisschen Angst haben davor?
2: Davor brauchen Sie überhaupt keine Angst haben. Sollte irgendetwas auffällig sein bei diesen Befunden, würden wir Sie bitten, dass Sie mit dem Zettel, den Sie eben vom Roten Kreuz zugeschickt bekommen, bei Ihrem Hausarzt einmal einen Besuch abstatten.
1: Und jetzt direkt nach der Spende muss ich jetzt noch in den Nebenraum gehen, oder wie schaut das aus? Wie wird man dann noch quasi ein bisschen nachbetreut, sage ich jetzt einmal?
2: Ja, bitte. Direkt nach der Spende gehen Sie zu der Labung, so nennen wir das. Da nehmen Sie ein bisschen Platz, rasten, so eine Viertelstunde, 20 Minuten. Sie bekommen was zu essen, Sie bekommen was zu trinken, und man beobachtet Ihren Kreislauf. Sollte es Ihnen schlechter gehen, geben Sie uns das bitte bekannt. Dann haben Sie die Möglichkeit auch nochmal, dass Sie sich nochmal hinlegen und sich ein bisschen ausrasten. Aber im Normalfall sollte alles problemlos funktionieren.
1: Dann sage ich vielen Dank und lass dich gleich weiterarbeiten. Da draußen stehen noch ein paar, die auch zur Blutspende wollen. Vielen Dank.
2: Sehr gern. Dankeschön. Danke Ihnen.

0: U1-Reporterin Anna-Maria Rödig hat für uns heute den Prozess des Blutspendens in Innsbruck begleitet. Generell muss man sagen, dass die Spendebereitschaft in den letzten Jahren auf hohem Niveau gewesen ist. Einziger Wehmutstropfen, der Großteil der Spenderinnen und Spender ist älter als 50 Jahre. Deshalb will das Rote Kreuz speziell jüngere Menschen zum Blutspenden animieren.
1: Abschließend vielleicht noch, was würdet ihr euch als Rotes Kreuz vielleicht von uns Tirolerinnen und Tirolern wünschen, wenn es ums Blutspenden geht?
2: In erster Linie wünschen wir uns natürlich, dass diese Blutspendebereitschaft, die wir in Tirol haben, also dass die auch weiterhin so erhalten bleibt, auf so einem hohen Niveau auch erhalten bleibt. Also das ist einmal das eine, weil wenn wir das Gefühl haben als Blutspendedienst vom Roten Kreuz, dass wir uns verlassen können auf die Tirolerinnen, dann ist das für uns wirklich super. Und vor allem für die Patientinnen ist es super, die das Blut einfach so dringend brauchen. Und das Zweite, was wir uns wünschen, ist ganz selten, Gott sei Dank, bisher passiert es uns, dass unsere Lagerbestände wirklich runtergehen und zwar so weit runtergehen, dass es schon ein bisschen kritisch wird. In so einem Fall werden wir dann als Blutspendedienst auch einen Aufruf starten, einen Blutspendeaufruf. Und wenn wir so einen Blutspendeaufruf auch absetzen, der dann auch entsprechend über die Medien publiziert wird, dann bedeutet das, dass es echt eng ist, also dass wir wirklich dringend Blutkonserven brauchen für unsere Patientinnen. Und wenn dann auf so einen Aufruf hinauf ja, möglichst viele Menschen zum Blutspenden kommen, dann ist uns wirklich sehr, sehr geholfen und vor allem den Patientinnen auch geholfen.
1: Das heißt auf jeden Fall, solche Aufrufe von euch wahrnehmen und annehmen, sozusagen darauf reagieren, dann ist euch am meisten geholfen. Ich sage vielen, vielen Dank, dass ihr euch da heute für uns ein bisschen die Zeit genommen habt. Und ja, das Ganze wird ja eigentlich beendet, dass man in dem Raum sitzt, noch was zum Trinken kriegt und dann wieder heimgehen kann.
2: Genau, man isst was, man trinkt was, man unterhält sich vielleicht auch mit den anderen, die auch gerade bei der Blutspende waren und tauscht sich ein bisschen aus. Und dann geht man gemütlich heim und dann ist Feierabend zu Hause.
0: Dankeschön, Anna-Maria, für die tollen Eindrücke und du warst sehr, sehr tapfer.

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Heute ist ja Weltnaturschutztag und wir haben für Sie da eine Umfrage gemacht. Was tragen Sie zum Thema Natur- und Umweltschutz bei? Das alles erfahren Sie in der nächsten Stunde. Ich hoffe, Sie haben Zeit und Sie sind mit dabei. Das und vieles mehr haben wir vorbereitet. Charlie Giermeier wünscht Ihnen allen einen schönen, gemütlichen und heißen Dienstagnachmittag.

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1: Mit Christina Adler. Die nächste Hitzewelle rollt bereits auf Österreich zu und damit steigt auch die Waldbrandgefahr. Einige Bundesländer, darunter die Steiermark und Salzburg, haben bereits ihre Waldbrandverordnungen in Kraft gesetzt. Was das bedeutet, erklärt uns Thomas Meyer vom Landesfeuerwehrverband Steiermark.
2: Das heißt jetzt ganz konkret, dass im Wald und in Waldnähe nicht geraucht werden darf und offenes Feuer absolut tabu ist. Unser Appell von der Feuerwehr ist deshalb auch ganz einfach. Keine Zigaretten aus dem fahrenden Auto werfen, was ja eigentlich sowieso verboten ist, und auch keinen Müll in der Natur zurücklassen.
1: Wer gegen die Waldbrandverordnung verstößt, muss mit hohen Geldstrafen von über 7.000 Euro oder einer Ersatzfreiheitsstrafe rechnen. Die Verordnungen gelten, bis die Waldbrandgefahr gebannt ist. In der Causa um den Wiener Wirtschaftskammerpräsidenten Walter Ruck scheint trotz ÖVP-Parteiausschluss vorerst kein Ende in Sicht zu sein. Er ist zwar aus der ÖVP ausgeschlossen worden, sein Amt in der Wirtschaftskammer will er aber behalten. Da der ÖVP-Wirtschaftsbund im Wiener Wirtschaftsparlament über die absolute Mehrheit verfügt, ist eine Abwahl Rucks gegen seinen

0: die angeblich vom Mobilfunkanbieter Magenta stammen. Darin wird den Kunden weisgemacht, dass ihre letzte Zahlung nicht verarbeitet werden konnte. Über einen Link sollten die potenziellen Opfer ihre Zahlungsdaten aktualisieren. Magenta warnt aber, keinesfalls auf den Link zu klicken. Falls es doch passiert, den Verlauf, Cookies und Zwischenspeicher löschen und einen Virenscan machen.
1: Wir schauen für Sie auf Tirolstraße mit dem Radio 1 Tirol Verkehrsservice. Sie kommen überall gut voran und es wurden keine aktuellen Verkehrsbehinderungen gemeldet. Wir wünschen Ihnen allen gute und sichere Fahrt. Kommen Sie gut an Ihr Ziel. Aktuelle Sommertemperaturen für Sie gefällig? Bitteschön. In Landeck aktuell 32 Grad, in Ziel 31, Meierhofen 30 und in Diersee aktuell 29 Grad. Ja, das Wetter für heute Abend und für heute Nacht. Der Abend bleibt sonnig, auch in wenigen Quellwolken über den Lien zu Dolomiten verschwinden. In der weitgehend klaren, windschwachen Nacht kühlt es dann auf 11 bis 17 Grad ab. Ein Blick auf morgen Mittwoch. Insgesamt scheint viele Stunden lang die Sonne. Vorübergehend können aber schon früh am Tag Wolken auftauchen, eventuell auch einzelne Schauer nach Westen hin. Die Temperaturen sommerlich 28 bis 34 Grad und das ist die ganze Woche so. Und die Temperaturen, die steigen auch noch. Also die Hitzewelle, die beginnt.
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1: Ihnen allen einen wunderschönen Dienstagnachmittag, wenn Sie jetzt erst dazugekommen sind, seien auch Sie recht herzlich willkommen. Heute ist Tag des Naturschutzes, liebe Hörer, und wir haben da eine Umfrage gemacht, sollten Sie nicht versäumen. Außerdem in dieser Stunde faltenfrei der Mythencheck, auch sehr, sehr spannend. Viel Spaß und gute Unterhaltung. Ja.

vergessen. Andreas Wulterer, einer seiner Hits und der Ring. Jetzt gibt's Musik von James Lloyd, Keep on Smiling. Also immer lächeln, liebe Hörer. Und Sie wissen ja, das Lächeln, das du aussendest, heißt es, kehrt zu dir zurück. Das sagt ein indisches Sprichwort. Also ich würde sagen, einfach einmal ausprobieren. Lächeln.

0: mit einem Lächeln geht einfach alles besser, würde ich sagen. Haben Sie heute Morgen beim morgendlichen Kaffee vielleicht schon die leere Milchpackung entsorgt? Auf dem Weg zur Arbeit schon das Papiersackerl vom Bäcker weggeworfen? Den Müll richtig trennen, beim Wandern keinen Abfall am Berg hinterlassen? Mit kleinen Maßnahmen kann jeder von uns etwas zum Umweltschutz beitragen. Heute ganz besonders, liebe Hörer, denn heute ist Welttag des Naturschutzes. Wir haben uns bei den Tirolerinnen und Tiroler umgehört und wollten wissen, was tragen Sie zum Thema Natur- oder Umweltschutz bei?
1: Wir fahren viel mit dem Zug. Wir fahren nach Wien und bis ins Burgenland sind wir jetzt gefahren mit dem Zug.
2: Wir haben einen Verbrenner, ja. Meistens steht das Auto, ja.
3: Nehmen alles wieder mit, wenn wir wandern gehen. Die Umwelt nicht verschmutzen.
4: Ich bin zum Beispiel Raucher und ich hau die Zigaretten auch nicht weg. Ich schiebe sie ein und hau sie in den Müll rein. Und ich auch keinen Müll in die Natur rausschmeißen. Immer mitnehmen, wenn man am Berg geht wandern, alle mitnehmen.
5: Stimmt, ja, dass wir die Müll wieder mitnehmen vom Berg, genau. Müll trennen daheim natürlich.
1: Zu Hause haben wir alles geordnet. Plastik, Kübel mit Biomüll, der wird alle Montag abgeholt. Und sonst müssen wir in die Kompostieranlage rausfahren mit allem.
6: Wir vermeiden Müll, wir bereiten Altkleider wieder neu her. Alte Gegenstände, wo es früher Dekogegenstände, wo es früher Müll gewandert sind und so, bereiten wir alles wieder neu auf.
2: Wir passen auf die Tiere auf, wir schmeißen einen Müll in den Müllkübel. Eher sind wir in der Gegend in Österreich unterwegs, nur Kurzstrecken, aber heuer lassen wir es überhaupt aus.
0: Ja, das ist ja ganz brav. Wie schaut es bei Ihnen aus, liebe Hörer?
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0: Also Müll trennen ist angesagt, würde ich sagen, oder?

Monika Martin, 16 Uhr und 19 Minuten, 11 Minuten vor 16:30. Ihnen allen einen wunderschönen, gemütlichen Dienstagnachmittag. Ich hoffe, Ihnen geht's gut und Sie haben es gemütlich. Sind Sie gerade zu Hause oder vielleicht im Auto unterwegs oder noch beim Arbeiten? Wünsche mir eine schöne Arbeitszeit oder im Schwimmbad, einen See, auf einer Alm, wo auch immer. Oder vielleicht sind Sie auch gerade in Schrebergarten und lassen sich einfach dort gut gehen und hören U1. Musikalisch gibt's nur den Schrebergarten für Sie mit den Tiroler Alpenkavalieren. Liebe Grüße an alle, die uns gerade zuhören, egal wo.

0: Ich hoffe, Sie haben es gemütlich im Schrebergarten, wenn Sie gerade dort sitzen. Wer diesen Samstag vom Inntal ins Außerfern oder umgekehrt fahren will, liebe Hörer, sollte seine Fahrt in den frühen Morgen oder an den späten Abend verlegen. Warum das ist, das erklärt uns dann Felix Bick um 16:30 mit den Tirol-Nachrichten.
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0: Hier nicht nur die beste Musik für Sie, auch die beste Information. Felix Bick von der Nachrichtenredaktion ist nun bei mir mit den Tirol-Nachrichten für Sie.
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2: Und ich wünsche einen schönen Nachmittag. 9 Monate Wehrdienst mit deutlich mehr Gehalt als bisher oder 9 Monate Zivildienst mit der gleichen Entschädigung wie bisher. Zwischen diesen Möglichkeiten müssen sich junge Tiroler ab Jänner entscheiden. Die Bundesregierung verlängert den Grundwehrdienst verpflichtend um die Hälfte, während Zivildiener freiwillig 2 Monate anhängen können. Wie sehen das die Tiroler in unserer nicht repräsentativen Straßenumfrage?
3: Ich habe einen Zivildienst gemacht, also kann gut sein, dass nachher noch mehr Leute zum Zivildienst gehen, weil es nachher eh schon die gleiche Zeit hat.
4: Ja, das ist schon richtig, das soll nur verlängert werden. Für die Jungen einmal schöne Zeit, da lernen sie viel, was im Leben dazugehört.
2: Auch das Rote Kreuz begrüßt die Änderungen, wenn man sich dort auch nicht eine freiwillige, sondern eine verpflichtende Verlängerung des Zivildienstes gewünscht hätte. Und mehr zum Thema hören Sie heute im U1 Tagesjournal ab 17 Uhr. In Innsbruck hat es heuer schon 27 Hitzetage gegeben. Im langjährigen Mittel passiert das nur 23 Mal, allerdings im gesamten Jahr. Per Definition gilt jeder Tag mit über 30 Grad als Hitzetag. Mit der aktuell aufziehenden Hitzewelle erwarten die Meteorologen, dass die Zahl der Hitzetage weiter steigt. Am Wochenende dürfte es vorübergehend eine leichte Abkühlung geben. Und wer diesen Samstag vom Inntal ins Außerfern oder umgekehrt fahren will, sollte seine Fahrt entweder in den frühen Morgen oder aber in den späten Abend verlegen. Sowohl der Fernpass als auch das Hantenjoch werden nämlich am Vormittag für je 2 Stunden komplett gesperrt. Grund sind mehrere Demonstrationen gegen den Verkehr und gegen den Ausbau der Fernpassstraße. Am Samstag beginnen außerdem in mehreren deutschen Bundesländern die Sommerferien. Dementsprechend rät das Land, am 1. August den Fernpass am besten komplett zu meiden.
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Da fühlen wir uns alle wohl im schönen Land Tirol. Die Grobertaler waren das. Jetzt gibt's die feinen Damen von Reinhard Fendrich und danach unsere Rubrik Faltenfrei, der Mythencheck.

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1: Botox, hört man immer wieder, ist ein Nervengift. Stimmt es und was steckt da genau dahinter, Julia?
2: Das ist ein Nervengift. Ich würde sagen, es ist ein Neurotoxin. Das klingt ein bisschen harmloser. Es entspannt die Muskulatur, weil es die Signalübertragung vom Nerv auf den Muskel für eine gewisse Zeit unterbindet.

0: zerstört.
1: 16:51, 9 Minuten vor 5. Charlie Giermaier wünscht Ihnen allen einen schönen und gemütlichen Dienstagnachmittag. Jetzt gibt's Verbrauchinformationen für Sie und danach Musik von Juliane Werding.
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Susanne Werding, sie weiß, was sie will. Ich würde mich freuen, wenn Sie auch in der nächsten Stunde beim Tagesjournal mit dabei wären. Ein Thema: Reaktionen auf die Wehrdienstreform. Sie haben sie ja alle schon gehört in den Medien. Der Wehrdienst, der wird verlängert. Wir berichten darüber in der nächsten Stunde. Außerdem gibt es das Bergwetter, Veranstaltungstipps, viel, viel Musik, das und vieles mehr. Also bis gleich hoffentlich.

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1: Mit Christina Adler. Der Entwurf für ein Social-Media-Verbot für unter 14-Jährige ist nun in Begutachtung. Auch die EU-Kommission in Brüssel will den Vorschlag Österreichs in den kommenden 3 Monaten prüfen. Konkret, ob sich hier nationales Recht nicht mit EU-Recht überschneidet. Für die Gesundheit der Kinder ist das Verbot eine gute Entscheidung gewesen, sagt uns Familienministerin Claudia Bauer.
2: Wir wissen, dass Plattformen und Algorithmen so aufgebaut sind, dass sie tatsächlich auch süchtig machen, dass Kinder und Jugendliche, aber ich glaube auch ältere Generationen, bewusst viel Zeit am Bildschirm verbringen. Und genau das ist etwas, was eine enorme Auswirkung auf die Gesundheit, auch auf die mentale Gesundheit hat für Kinder und Jugendliche. Und darum finde ich es eine gute Entscheidung, dass wir das jetzt einmal in einem nationalen Alleingang vorgezogen haben.
1: Neben Österreich und Frankreich planen auch EU-Länder wie Spanien, Dänemark oder Griechenland nationale Altersgrenzen für Instagram, TikTok oder YouTube einzuführen. Die nächste Hitzewelle rollt bereits auf Österreich zu und damit steigt auch die Waldbrandgefahr. Einige Bundesländer, darunter die Steiermark und Salzburg, haben bereits ihre Waldbrandverordnungen in Kraft gesetzt. Konkret bedeutet das, dass offenes Feuer und Rauchen in Wäldern oder in Waldnähe verboten ist. Wer gegen die Waldbrandverordnung verstößt, muss mit hohen Geldstrafen von mehr als 7.000 Euro oder einer Ersatzfreiheitsstrafe rechnen. Nach dem Terroranschlag am Rande des Christopher Street Days in Berlin hat die Polizei auf dem Handy des Attentäters nun ein Bekennervideo gefunden. Wie die Bundesstaats-

0: gegessen werden und können im Supermarkt, wo sie gekauft worden sind, gegen Rückerstattung zurückgegeben werden.
1: Wenn es nicht zu spät ist. Wir blicken für Sie auf Tirolstraßen mit dem Radio 1 Tirol Verkehrsservice. Es ist einiges los auf Tirolstraßen, aber aktuelle Verkehrsbehinderungen wurden uns keine gemeldet. Wir wünschen Ihnen weiterhin gute und sichere Fahrt. Kommen Sie gut an Ihr Ziel. Ein traumhafter Sommertag geht so langsam aber sicher zu Ende und der Abend, der bleibt sonnig. In der Nacht kühlt es dann ab auf 17 bis 11 Grad. Einen Blick auf morgen Mittwoch, wieder viel, viel Sonnenschein. Am späteren Nachmittag können einige Gewitter auftreten. Die Temperaturen, die steigen noch. 28 bis 34 Grad am morgigen Mittwoch und der Donnerstag sogar 37 Grad. Und dieser Donnerstag geht es auch weiter. Aktuelle Temperaturen für Sie gefällig. In Heiming 32, Jenbach 30, Neustift im Stubaital 28 und in Kössen aktuell 29 Grad.
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1: Ihnen allen einen wunderschönen Dienstagnachmittag bei diesen sommerlichen Temperaturen. Aber wir haben ja Sommer. Ich hoffe, Ihnen geht's gut und Sie haben vielleicht ein kühles Plätzchen, wo Sie uns zuhören können. Wo immer Sie uns zuhören, viel Spaß und gute Haltung mit U1, auch hier im Tagesjournal. Sie haben es ja gehört, der Grundwehrdienst, liebe Hörer in Österreich, wird verlängert. Gestern hat die Bundesregierung ihre Pläne dazu präsentiert. Wir berichten darüber und auch über die Reaktionen dieses neuen Gesetzes. Das und vieles mehr haben wir vorbereitet. Schön, dass Sie alle mit dabei sind, in nah und in fern.

0: Das sind ja ganz großen Hits von Gigi Anderson. Nein, heißt ja.
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0: Und jetzt wird es wieder sportlich, wie Sie es gewohnt sind um diese Zeit. Und da dürfen wir uns über einen großen Triathlon-Erfolg für Tirol freuen, Felix.
2: Am Wochenende, da hat Jeppe Kaindl aus Bad Hering den 6. Platz beim Rennen der WM-Serie in London geschafft. Das ist das beste Ergebnis eines Österreichers in dieser Wettkampfklasse, das es überhaupt jemals gegeben hat. Das Rennen in London, das war ein Sprint, das heißt im Triathlon 750 Meter schwimmen, 20 Kilometer radeln und dann noch 5 Kilometer laufen. Ja, mit dem Erfolg, da kann er jetzt eigentlich relativ fix mit einem Olympia-Ticket für 2028 in LA rechnen. Nächstes Ziel für Jeppe Kaindl ist ein Podestplatz bei dieser WM-Serie.
0: Ja, da kann man nur gratulieren, eine ganz, ganz tolle Leistung.
2: Absolut.
0: Und für Fußballfans wird es heute wieder spannend in der Champions League Qualifikation.
2: Genau, und zwar Sturm Graz spielt da heute gegen Heart of Midlothian, ein Verein aus der höchsten schottischen Liga. Für die Grazer wird es ein Auswärtsspiel in Edinburgh, bevor sie dann am Samstag ja in Innsbruck auf die WSG Tirol treffen.
0: Das war's von Sport. Dankeschön, Felix.
2: Gerne.

Musik vom Kasemann-Duo war das. Wenn Sie heute Geburtstag haben, wünschen wir auf diesem Wege alles Liebe und alles Gute. Und einer der besten Fußballstürmer der Welt hat auch heute Geburtstag. Der britische, der derzeit beim FC Bayern München spielt, Fußballer Harry Kane hat heute Geburtstag. Er feiert seinen 33. Geburtstag. Und der amerikanische Comiczeichner und Erfinder von Garfield, Jim Davis, der wird heute 81. Und wie gesagt, wenn Sie heute Geburtstag haben sollten, auf diesem Wege alles Liebe und alles Gute und feiern Sie noch recht schön. Jetzt gibt's die passende Musik für die sommerlichen Temperaturen in unserem Land. Musik von den Gypsy Kings hier auf U1 mit Bamboleo.

0: Bei dieser Musik ist es noch heißer geworden. Ein großer Durchbruch ist heute im wahrsten Sinne des Wortes am Brenner geglückt. Mehr darüber erfahren Sie um 17:30 mit den Tirolnachrichten mit Felix Bick.
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0: Vor kurzem war er noch bei mir mit dem Sporter Felix Bick und jetzt ist er für Sie da mit den Tirol-Nachrichten um 5:30.
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2: Schönen Dienstagabend. Es bleibt bei 3,5 Jahren Haft für 2 Männer, die bereits im Frühjahr wegen Brandstiftung verurteilt worden sind. Einer der beiden ist der ehemalige Pächter des Stiegelbräu am Innsbrucker Landhausplatz. Er soll den zweiten Angeklagten dafür bezahlt haben, dass er im Gasthaus ein Feuer legt. So wollte der Wirt Geld von der Versicherung bekommen. Die Staatsanwaltschaft hatte das Urteil beeinsprucht. Das Oberlandesgericht hat heute aber entschieden, dass die Strafen gerecht sind. Immer weniger junge Eltern lassen ihre Kinder gegen Hepatitis impfen. Das ist ein Grund, warum die Hepatitis-Zahlen in Tirol seit Jahren ansteigen. Die Durchimpfungsrate bei Kleinkindern liegt aktuell nur bei 85%. Von den Jugendlichen haben gar nur 60% alle empfohlenen Auffrischungen. Dabei gehört Hepatitis B zu den Impfungen, die im Tiroler Impfplan bereits für die Kleinsten vorgesehen sind, weiß Gesundheitsdirektorin Theresa Gelei.
3: Da findet die erste Impfung im Rahmen der 6-Wochen-Impfung statt, da startet man nach der 6. Lebenswoche. Es wird dann in der Schulzeit eine zweite Auffrischungsimpfung erfolgen und dann empfiehlt man speziell Risikogruppen, Pflegeberufe sind da so ein Klassiker, oder aber Menschen, die zum Beispiel mit einer erkrankten Person zusammenleben, dass da regelmäßige Auffrischungsimpfungen stattfinden sollen.
2: Bei Reisen in den Süden empfiehlt die Expertin außerdem die Impfung gegen Hepatitis A. Diese Krankheit kann man sich dort auch am Salatbuffet oder beim Obstmarkt einfangen. Hepatitis verursacht schwere Leberschäden. Und ein großer Durchbruch ist heute im wahrsten Sinne des Wortes am Brenner geglückt. Oder vielmehr unter dem Brenner. Im Brenner Basistunnel haben die Meißelbagger das letzte trennende Gestein der Hauptröhren zwischen Nord- und Südtirol durchschlagen. Um genau 10 Uhr und 35 Minuten haben die ersten Tunnelarbeiter die Grenze zwischen Österreich und Italien unter Tage überschritten. Somit fehlen von den insgesamt 230 Kilometern Tunnelsystem jetzt nur noch 10 Kilometer, bis alle Röhren komplett sind.
0: Wir schauen für Sie auf Tirol Straße mit dem Radio 1 Tirol Verkehrsservice. Wir schauen auf der 13 auf die Brennautobahn von Zenzenhof weg Richtung Schönberg. Circa 10 Minuten brauchen Sie da mehr. Und auch auf der Zillertaler Straße ist einiges los. Tal auswärts ab Meierhofen. Wo immer es geht, gute und sichere Fahrt. Kommen Sie gut an Ihr Ziel. Der Tag geht sonnig zu Ende mit sommerlichen Temperaturen. Aktuell in Landeck 33 Grad, in Natters 30, in Maurach 28 und in Fieberbrunn aktuell 29 Grad. Ein Blick auf morgen Mittwoch. Insgesamt scheint viele Stunden lang die Sonne. Vorübergehend können auch schon am frühen Tag Wolken auftauchen. Es bleibt aber vorwiegend sonnig. Am späteren Nachmittag können Gewitter entstehen. Die Temperaturen 28 bis 34 Grad.
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1: Für morgen Mittwoch, da gibt es leicht labiles Bergwetter. Liebe Hörer, bis in den Nachmittag hinein überwiegt der Sonnenschein, auch wenn über den Bergen schon bald Quellwolken entstehen und im Norden noch ein paar Wolkenfelder durchziehen. Nachmittags werden die Quellwolken dann größer. Ausgehend vom Hauptkamm bis zum Lienzer Dolomiten steigt die Neigung für Wärmegewitter mit Potenzial für kräftige Regengüsse deutlich an. Die Temperaturen in 2000 Meter des Morgen 14 bis 18 Grad und in 3000 Meter 9 bis 12 Grad. Wenn Sie heute Morgen in die Berge gehen, dann wünsche ich mir einen schönen Tag und kommen Sie gesund wieder nach Hause.
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0: Na, vielleicht liegen Sie gerade jetzt am Baggersee oder an einem irgendeinen See, im Schwimmbad, wo auch immer, und genießen einfach die letzten Sonnenstrahlen und einen kurzen Platsch dann hinein ins Wasser. Das tut gut bei diesen Temperaturen. Der Grundwehrdienst, liebe Hörer, in Österreich wird verlängert. Gestern hat die Bundesregierung ihre Pläne dazu präsentiert. Statt bisher 6 Monaten müssen junge Männer künftig 8 Monate zum Bundesheer. Ein 9. Monat wird auf mehrere Truppenübungen bis zum 30. Geburtstag verteilt. Dafür bekommen die Grundwehrdiener künftig auch mehr Geld. Wer den Zivildienst wählt, für den bleibt vorerst alles beim Alten. Man kann den Zivildienst ab 2027 auch freiwillig um 2 Monate verlängern. Die Tiroler sehen diese Reformen mit gemischten Gefühlen.
1: Ich habe einen Zivildienst gemacht, also kann gut sein, dass nachher nur mehr Leute zum Zivildienst gehen, weil es nachher eh schon die gleiche Zeit hat.
2: Ja, das ist schon richtig, das soll nur verlängert werden. Für die Jungen einmal schöne Zeit, da lernen sie viel, was im Leben dazugehört.
3: Positiv reagiert heute auch das Rote Kreuz auf die Pläne. Thomas Wegmeier von der Tiroler Landesstelle ist froh, dass jetzt endlich ein klarer Fahrplan am Tisch liegt.
4: Die freiwillige Verlängerung des Zivildienstes um 2 Monate wird begrüßt, auch wenn das Rote Kreuz ja bei einer Verlängerung der Wehrpflicht einmal primär auch eine Verlängerung des Zivildienstes auf 12 Monate sich gewünscht hätte.
3: Die freiwilligen 2 Zusatzmonate könnten durchaus für einige Zivildiener interessant sein, meint Thomas Wegmeier.
4: Wenn vielleicht einfach nur eine Zeit überbrückt werden muss bis zum Studium oder bis zum Jobantritt.
3: Ursprünglich hat die Bundesregierung eine Expertenkommission beauftragt, ein Reformmodell für den Wehrdienst zu entwickeln. Das endgültige Modell der Regierung, das weicht davon aber deutlich ab. Für Markus Abwärtsger von der oppositionellen FPÖ ein fauler Kompromiss.
5: Eigentlich eine Riesenfrechheit und eine Steuergeldverschwendung. Da machen es eine Expertenkommission und dann das Ergebnis der Expertenkommission wird dann quasi geschreddert.
3: Wie gut der neue Wehrdienst angenommen wird, das zeigt sich ab Anfang Jänner. Felix Pick, Radio U1 Tirol.

0: schon einige von Ihnen vielleicht mitgesungen haben, so wie wir hier im Studio mit Peter Cornelius und Du Entschuldige, ich kenne dich an diesem Dienstag, an diesem 28. Juli. Übrigens, heute ist Weltnaturschutztag, liebe Hörer, ein Tag zum Schutz der natürlichen Umwelt und Ressourcen und alle, die gerne Schokolade mögen, ein guter Tag, denn heute ist der Vollmilchschokoladentag, würde ich mir nicht gönnen am Abend. Ich weiß nicht, ob Sie auch gerne Schokolade essen. Um 18 Uhr beginnt die Wunschhotline. Sie können jetzt schon anrufen unter 052 42 61 030 und die 31. Mit etwas Glück sind Sie mit dabei. Garantie gibt's leider keine. Wenn Sie einen Fixplatz haben wollen für einen Musikwunsch, das geht dann über unser Hörerservice. Das andere hat auch ein bisschen mit Glück zu tun, dass man auch drankommt, weil sehr, sehr viele anrufen. Charlie Giermeier wünscht Ihnen allen einen schönen Dienstagabend und freue mich auf die nächste Stunde mit Ihnen. Ich hoffe, Sie haben Zeit.
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1: Mit Christina Adler. Der österreichische Entwurf für ein Social-Media-Verbot für unter 14-Jährige wird nun auch von der EU geprüft. Die Kommission in Brüssel spricht von einem wichtigen Schritt und will nun in den kommenden 3 Monaten prüfen, ob sich hier nationales Recht nicht mit EU-Recht überschneidet. Familienministerin Claudia Bauer sagt im Interview mit uns, dass es am Ende um den richtigen Umgang mit Social Media geht.
2: Ich finde es unglaublich wichtig, dass wir Kinder und Jugendliche schützen vor den Gefahren und Risiken sozialer Medien, dass wir aber nicht nur alleine ein Verbot setzen, sondern jetzt auch die gewonnene Zeit bestmöglich nutzen, um Kinder darauf vorzubereiten, zu sensibilisieren vor den Inhalten im Internet, damit sie ja auch einen kritischen Umgang dann später ab 14 Jahren mit sozialen Medien finden.
1: Neben Österreich und Frankreich planen auch EU-Länder wie Spanien, Dänemark oder Griechenland nationale Altersgrenzen für Instagram, TikTok oder YouTube einzuführen. Wegen einer brutalen Home-Invasion ist ein 19-Jähriger heute am Wiener Landesgericht zu 7 Jahren Haft verurteilt worden. Der Mann soll sich im vergangenen Dezember als Installateur ausgegeben und eine 88-jährige Frau überfallen und ausgeraubt haben. Die Frau wurde dabei schwer verletzt. Ein DNA-Abgleich konnte den 19-Jährigen letztlich überführen. Das Urteil ist nicht rechtskräftig. Im Kampf gegen die verheerenden Waldbrände im Westen Europas blicken die Einsatzkräfte mit Sorge auf eine neue Hitzewelle. Für Frankreich und Spanien erwarten die Meteorologen in den nächsten Tagen Temperaturen von mehr als 40 Grad. In Spanien konnten die Einsatzkräfte nach den Worten von Regierungschef Pedro Sanchez Licht am Ende des Tunnels sehen. Das Feuer konnte vorerst eingedämmt werden. Essiggurkerl kommen in Österreich immer öfter aus dem Ausland. Der Verein Wirtschaften am Land hat 98 Gurkerl-Produkte in Supermärkten in 3 Bundesländern überprüft. Das Ergebnis? Nur jedes 8. Glas stammt von heimischen Produzenten. Ein Großteil der Eigenmarken hatte dabei gar keine Herkunftsangabe. Einige stammen aus Indien. Die Landwirtschaftskammer fordert deshalb strengere Importkontrollen und klarere Herkunftskennzeichnungen.
3: Wir blicken für Sie auf Tirol Straße mit dem Radio 1 Tirol Verkehrsservice. Eine Meldung von der A13 von der Brennautobahn, Fahrtrichtung Italien vom Zenzenhof bis zur Mautstelle Schönberg brauchen Sie ca. 15 Minuten länger. Ansonsten kommen Sie gut voran. Weiterhin gute Fahrt. Der Abend geht sonnig zu Ende. Bei sommerlichen Temperaturen in Alpbach aktuell 28 Grad, Innsbruck 33, Ims 32 und im Biberwir aktuell 26 Grad. Auch morgen am Mittwoch viel, viel Sonnenschein und sommerliche Temperaturen, Tageshöchstwerte 28 bis 34 Grad. Am späteren Nachmittag können da oder dort einige Gewitter auftreten.
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1: Charlie Giermeier begrüßt Sie recht herzlich zur heutigen Wunsch-Hotline an diesem Dienstagabend, an diesem 28. Juli. Ich hoffe, Ihnen geht's gut, Sie haben es gemütlich und kühl, wo immer Sie uns auch gerade zuhören. Vier Musikwünsche einfach anrufen hier bei uns 052 42 61 030 und dann die 31. Mit etwas Glück sind Sie mit dabei. In dieser Stunde dürfen wir mit Ihnen einmal gemeinsam telefonieren und gratulieren. Und zwar in Kaltenbach wird heute gefeiert. So, genug der Worte. Hier ist unser erster Musikwunsch des heutigen Abends.
2: Hallo Charlie, du bist die Andrea. Ich möchte meinen Verlobten treffen in Stefan aus Innsbruck. Und ich darf ihm schönen Gruß wünschen von Arland, schöne Grüße von Arland. Und das Liedl von die Wikinger auf Hawaii. Und die Mama möchte ja grüßen. Von die Blue Hawaii bitte. Danke, vielen Dank. Ciao.
1: Bitteschön gerne, hier sehen Sie die Wikinger. Auf geht's, schwungvoll in diese Stunde hinein mit Blue Hawaii.

0: warm wie in Hawaii oder vielleicht ein bisschen wärmer haben wir es hier bei uns, dem Sieg von den Wikingern. 052 42 61 030 und dann die 31. Weltweit können Sie hier bei uns anrufen bei der Wunschhotline. Die Ida ist am Telefon. Hallo Ida.
1: Hallo Os, hallo Charlie, da ist die Ida. Und ich darf mir halt bitte ganz gern das Liedle wünschen von der Simmerinka Flügelhorn im Rucksack. Und wenn es halt nicht möglich ist, das eine Liedle von Uschi Huber, es wird schon wieder werden. Os vor die Bordern, bitte Charlie. Danke, danke nochmal und einen schönen Abend.
0: Wünsche ich dir auch einen schönen Abend, liebe Ida. Hier ist Uschi Huber mit seiner Band, es wird schon wieder werden.

0: Jossi Huber mit seiner Band, es wird schon wieder werden, für die Ida. Wenn ihr jetzt dran, hallo?
1: Hallo U1, da spricht die Evi. Also am allerliebsten höre ich U1, wer spielt die beste Musik? Deswegen wünsche ich mir heute auch die jungen Waldensteiner mit dem Titel Am allerliebsten mit dir. Danke und macht's weiter so. Tschüss.
0: Werden wir machen. Hier sehen Sie die jungen Waldensteiner. Liebe Grüße der Evi, am allerliebsten mit dir. Ihr neuer Song.

U1, liebes U1-Team. Da ist die Eveline aus Innsbruck. Ich habe müssen meine Mama in die Klinik bringen und ich wünsche mir für sie von Nick B. Das Liedl Summertime. Vielen herzlichen Dank. Dankeschön.

0: Musik von Nick B. und Summertime. Nächster Musikwunsch geht an die Luise.
1: Hallo, Weins. Hallo, hier spricht die Luise aus Zeitenstetten, Niederösterreich. Ich wünsche mir heute das Lied vom Almhofstern, dem Nachbarn brennt noch Licht. Schönen Abend noch, danke.
0: Auch schönen Abend und liebe Grüße ins schöne Niederösterreich.

0: gibt es Verbraucherinformationen für Sie. 2 Minuten 27 Sekunden und dann auch unser nächster Musikwunsch mit Oliver Heidt.
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12: Hallo Ernst, das ist der Josef. Servus Charlie. Ich wünsche mir heute für meine Sonja Prinzessin Sonnenschein von Oliver Heidt. Und dir einen schönen Abend.

0: 18:27, 3 Minuten vor 7. Ihnen allen einen schönen Dienstagabend. Viele Anrufe hat wieder, ein Dankeschön dafür. Nächster Musikwunsch.
1: Hallo Charlie, da spricht die Rosmarie aus Flauling. Ich wünsche mir bitte bis ans Ende der Welt von die Baldauer und grüßen möchte alle Verwandten und Freundinnen überall und einen schönen Abend und danke Charlie für die.
0: Und noch einmal den Musikwunsch von den Baldauern.
2: Hallo, eins, da ist die Hilde aus Lirsch. Ich wünsche mir bitte für die Baldauer Tanze mit mir, Corinna. Wester möchte meine Schwester Anna und Schwager Alois wünschen alles Gute. Dankeschön und schönen Nachmittag noch.
0: Jetzt schauen wir mal, wie der Computer sich entschieden hat. Die Baldauer mit. Dann zu mir Corinna und ich hoffe, die Rosmarie hat auch damit eine Freude. Kann mir alles spielen von den Baldauern, machen ja ganz, ganz schöne Musik. In dieser Stunde dürfen wir noch mit Ihnen telefonieren. Nach Kaltenbach, da wird ein runder Geburtstag gefeiert.

0: Liebe Grüße nun an die Renate in Kapfenberg. Auch da wird U1 gehört.
1: Hallo U1, ich grüße alle, wünsche allen einen schönen Abend. Hier ist die Renate aus Herzenberg. Und ich würde mir gerne von meinem Lebenspartner ein schönes Lied von der Marianne Rosenberg wünschen. Allen noch einen schönen Abend und danke.
0: Ich wünsche auch einen schönen Abend mit der Bestmusik von U1.

0: Einer der großen jetzt von Marianne Rosenberg. Liebe Grüße nach Kapfenberg. Liebe Grüße nun in die Schweiz an den Genfersee. Auch da wird U1 gehört. Freut uns.
1: Hallo U1, da ist der Peter vom Genfersee. Ich hätte gerne von Melissa Naschenwen die Bergbauernbuben. Herzlichen Dank und einen schönen Abend.
0: Wünsche ich auch einen schönen Abend, lieber Peter. Viel Spaß mit U1 und einen schönen Abend am Genfersee mit der besten Musik von der Melissa Naschenwen. Für dich, ich stehe auf Bergbauernbuben.

Ja, hallo U1, da ist der Opa Karl. Ich wünsche mir den Titel von Mark Bircher und möchte alle grüßen, die mich kennen, und euch beglückwünschen. Ihr seid ein toller Sender. Danke und vielen Dank.

0: Liebe Grüße nach Bollingen. Hallo, wer ist denn da am Telefon? Wer heißt du?
1: Ja, hallo Hans-Team, da ist der Martin aus Bolling.
0: Hallo Martin.
1: Ich wünsche für meinen Schatzl, für die Festbänkler ein Leben lang. Dankeschön, vielen Dank.
0: Machen wir natürlich gerne. Und nach den Festbänklern dürfen wir mit Ihnen gemeinsam telefonieren nach Kaltenbach und gratulieren.

0: Und wie schon angekündigt, liebe Hörer von Nummer 1, habe ich nun telefoniert und bin in Kaltenbach gelandet beim Anton, beim Toni Luxner. Toni, einen schönen Abend wünsche ich dir und alles Gute zu deinen Runden, zu deinem 60. Geburtstag heute.
1: Ja, danke.
0: Jetzt habe ich dreimal, probiert. Wo gehst du denn derzeit um?
1: Ich bin auf der Alm in Stiluptal.
0: Ah, okay, alles klar. Du bist ja sehr gerne auf der Alm.
1: Ja, ist mein Lieblingsplatz.
0: Ja, ist ja ein Paradies. Keine Frage, Toni. Ja. Toni, wie hast du deine 60er heute gefeiert? Schon ein bisschen gefeiert am Tag oder wird die Feier nachgeholt am Wochenende?
1: Vormittag war ich auf dem Backer, habe ein bisschen Feld hergerichtet. Ja. Und Nachmittag habe ich Besuch gekriegt.
0: Ja, alles klar. Toni, jetzt darf ich dir was vorlesen. Da steht, lieber Toni, zu deinen 60er wünschen dir die Braunviehzüchter aus dem Zillertal alles Gute, viel Glück und Gesundheit.
1: Ja, danke. Oh, super.
0: Fantastisch. Hast du die Überraschung geglückt, Toni?
1: Ja. Hätte man nicht doch.
0: Ja. Toni, einen Gutschein haben wir auch noch für dich von der Kummerer Alm in Elmau und der Gutschein wird dann von unserem Hörerservice zugesendet.
1: Ja. Danke. Ja.
0: Und musikalisch passt natürlich optimal das Geburtstagsständchen vom Zillertal-Duo der Stiluper Blues. Besser können sie gar nicht sein, gell?
1: Ja, der passt immer gut, ja.
0: Lieber Toni, auch von mir im gesamten U1-Team, alles Gute zum 60er, schön gesund bleiben, viel Spaß noch auf der Alm und alles, was du tust.
1: Ja, passt, danke. Ja,
0: servus.
1: Danke, Charlie. Servus, bitte.

0: passend für den Toni Luxenlers Lied, das Lupa Blues von Zillertal Duo. Lieber Toni, alles Gute zum 60. Geburtstag nochmal und noch einen ganz, ganz schönen Abend.
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15: Hallo U1, da ist die Nadia aus dem schönen Zillertal. Ich wünsche mir heute auf Nacht für meine Tochter Carina Hansi Hinterseer, Schokolade und Sonnenschein. Danke, einen schönen Abend noch.

0: Jetzt wissen wir es auch ganz genau. Schokolade im Sonnenschein, Hansi Hinterseer. Sein Musikwunsch geht's hinaus in dieser Stunde. Wer ist jetzt dran?
1: Hallo 1, hallo Charlie, das ist Veronika. Wünsche mir bitte von Trio Melody 3x3 ist 9. Danke dir und einen schönen Abend. Tschüss, Pitti.

0: Ja, und das war's heute. Das war die heutige Wunsch-Hotline an diesem Dienstag, an diesem 28. Juli. Dankeschön, dass Sie mit dabei gewesen sind, in nah und in fern. Und ein Dankeschön für die vielen, vielen Anrufe heute Abend wieder. Leider haben wir nur eine Stunde zur Verfügung. Aber einige Musikwünsche, die können wir noch spielen in der nächsten Stunde. Also wenn Sie in dieser Stunde nicht drangekommen sind, dann vielleicht zuhören in der nächsten Stunde. Vielleicht sind gerade Sie mit dabei. Morgen in der Früh weckt sie frisch und munter meine Kollegin Anna-Maria Rödig. Um 6 Uhr geht's los mit dem Frühstücksradio. An ihrer Seite Felix Bick. Und wir hören uns dann am Donnerstag wieder ab 14 Uhr. Und Sie wissen auch, liebe Hörer, wie heißt so schön? Zeit und Karma regeln Dinge, für die Worte nicht reichen. In diesem Sinne, alles Liebe, alles Gute, bleiben Sie oder werden Sie gesund. Das wünschen wir von ganzem Herzen, Ihr, euer Charlie Giermeier. Und weiterhin viel Spaß mit dem Programm von U1 und noch einen schönen Sommerabend.
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3: Mit Christina Adler. Die Wehrpflichtreform steht. 6+3 ist das Modell, auf das sich die Regierung beim Grundwehrdienst geeinigt hat. Die Plattform Wehrhaftes Österreich sieht das als notwendigen Schritt, um die Einsatzbereitschaft des Bundesheers zu erhöhen und die Miliz nachhaltig zu stärken, wie es heißt. Und auch der Zivildienst soll verlängert werden, und zwar um 2 Monate. Vorerst allerdings nur auf freiwilliger Basis. Und das kommt nicht überall gut an. Die Gesundheitsversorgung dürfe nicht auf dem Prinzip Hoffnung beruhen, heißt es da etwa vom Samariterbund, der sich eine Verlängerung auf 12 Monate gewünscht hätte. Die nächste Hitzewelle rollt bereits auf Österreich zu und damit steigt auch die Waldbrandgefahr. Einige Bundesländer, darunter die Steiermark und Salzburg, haben bereits ihre Waldbrandverordnungen in Kraft gesetzt. Konkret bedeutet das, dass offenes Feuer und Rauchen in Wäldern oder in Waldnähe verboten ist. Wer gegen die Waldbrandverordnung verstößt, muss mit hohen Geldstrafen von mehr als 7.000 Euro oder einer Ersatzfreiheitsstrafe rechnen. Gegen die gleichgeschlechtliche Ehe hat sich nun das Verfassungsgericht in Polen ausgesprochen. Konkret ging es um die Anerkennung von im Ausland geschlossenen Ehen. Der Europäische Gerichtshof hat eigentlich entschieden, dass EU-Staaten die Ehe anerkennen müssen. Nur das PIS-nahe Verfassungsgericht in Polen hat die Anerkennung plötzlich gestoppt. Beim Megaprojekt Brenner Basistunnel ist ein wichtiger Durchbruch gelungen. Seit heute Vormittag sind Österreich und Italien erstmals über die beiden Haupttunnel miteinander verbunden. Der 64 Kilometer lange Zugtunnel soll voraussichtlich 2032 in Betrieb gehen. Dann werden Züge für die Strecke zwischen Innsbruck und Südtirol nur noch rund 25 statt bisher 80 Minuten brauchen.
0: Wir blicken für Sie auf Tirol Straßen. Sie kommen gut voran. Uns wurden keine aktuellen Meldungen gemeldet. Gute Fahrt. Ein Blick auf die Wetterkarte. Aktuelle Temperaturen für Sie gefällig. In Haiming und in Innsbruck aktuell 32 Grad. In Neustift im Stubaital 28, Kössen 27 und in Lienz aktuell wolkenlos bei 30 Grad. In der Nacht kühlt es dann ab bei sternenklarem Himmel von 17 auf 11 Grad. Auch der morgige Mittwoch. Viel, viel Sonnenschein und sommerliche Temperaturen zwischen 28 bis 34 Grad.
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0: Und wir haben natürlich wieder für jeden etwas mitgebracht. Einige Musikwünsche auch von der letzten Stunde, wenn Sie nicht drangekommen sind. Außerdem Musik von Sigrid und Marina, von Signor D ist mit dabei, die Bellamy Brothers und viele, viele andere. Charlie Giermeier wünscht Ihnen viel Spaß mit dem Programm von U1, wünsche nochmals einen wunderschönen Dienstag-Sommerabend und freue mich auf Donnerstag um 14 Uhr, wenn wir uns wieder hören.

Servus, hier ist die Iris aus dem wunderschönen Dulln in Niederösterreich. Hallo U1 Tirol. Ich habe einen Liederwunsch und zwar ist das Silvias Mutter sagt von Christoph und von Mario. Und ich möchte auch gerne grüßen dabei die liebe Minu Eichberger, auch aus dem schönen Dulln. Ich vermisse sie sehr und wünsche ihr liebe Grüße. Alles Liebe!

Hallo U1, da ist die Maria. Ich wünsche mir bitte vom Udo Wenders Der letzte Zug. Danke, vielen Dank.

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Hallo O1 Tirol, hier spricht die Gudrun. Ich bin gerade auf dem Weg nach Hause und hätte gerne zum Feierabend das schöne Lied von Patrick Steindl, ein heißer Sommerflirt. Ich wünsche allen einen schönen Feierabend. Viele liebe Grüße, Gudrun.

Hallo U1, hallo Charlie, hier ist Matthias aus Hessen in Deutschland. Ich höre jeden Tag U1 und es ist schön, dich auch einmal in der Wunschhotline zu hören. Ich hätte heute einmal einen Musikwunsch von Mario K. und zwar die Legende von Gloria. Dir, Charlie, und dem ganzen U1-Team noch einen schönen Dienstagabend. Danke.

0: Hallo Radio U1, da ist die Sabine von Völf. Ich wünsche mir von Grandstein Echo der Bettler und grüße damit in Charlie und alle, die was mich kennen. Danke!
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0: 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Es ist 20 Uhr.
1: Mit Christina Adler. Etwa 90% der Grundwassermessstellen in Österreich weisen derzeit niedrige bis sehr niedrige Wasserstände auf. Unsere Trinkwasserversorgung sei zwar noch gesichert, eine Entspannung der Trockenheit ist aber noch nicht in Sicht, heißt es von Umweltschutzminister Norbert Totschnig beim heutigen Trinkwassergipfel. Er appelliert daher, in den kommenden Wochen bewusst sparsam mit Wasser umzugehen. Beim Treffen ist auch ein Gesetzesentwurf zu einem lang geforderten Wasserentnahmeregister vorgestellt worden. Der Entwurf für ein Social-Media-Verbot für unter 14-Jährige ist nun in Begutachtung. Auch die EU-Kommission in Brüssel will den Vorschlag Österreichs in den kommenden 3 Monaten prüfen. Konkret, ob sich hier nationales Recht nicht mit EU-Recht überschneidet. Mit dem Gesetz sollen süchtig machende Mechanismen für unter 14-Jährige verboten werden. Betroffen sind etwa Plattformen wie TikTok, Instagram, Facebook oder YouTube. WhatsApp und andere Messenger-Dienste aber nicht. Nach dem Terroranschlag am Rande des Christopher Street Days in Berlin hat die Polizei auf dem Handy des Attentäters nun ein Bekennervideo gefunden. Wie die Bundesstaatsanwaltschaft in Karlsruhe heute bestätigt, beinhaltet das Video unter anderem einen Treueschwur auf die Terrororganisation IS. Ob es sich bei der Person in dem Video sicher um den Attentäter handelt, bleibt aber offen. Bei dem Anschlag am Wochenende wurde eine Frau getötet, 31 weitere Menschen wurden verletzt. Rund 3,6 Millionen Papierführerscheine sind in Österreich noch im Umlauf. Doch spätestens bis 2033 ist Schluss mit dem rosaroten Schein. Dann muss jeder einen Führerschein im Scheckkartenformat haben. Das Verkehrsministerium befürchtet, dass viele erst kurz vor der Frist aktiv werden und es dann einen Ansturm auf die Behörden gibt. Einen Stufenplan wie in Deutschland soll es in Österreich aber nicht geben. Stattdessen will man rechtzeitig über den Umtausch informieren.
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